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3: Guten Morgen.
4: Guten Morgen.
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3: Heute können wir in der Energy-Region nass werden, den Schirm deshalb auf jeden Fall einpacken und ansonsten maximal 31 Grad genießen. Wir schauen noch ganz kurz ins Detail nach Blaubeuren, da haben wir aktuell 17 Grad und in Offenburg, da haben wir 21 Grad.
4: Wir schauen zusammen auf die Straßen und da ist aktuell noch freie Fahrt angesagt. Also wenn ihr jetzt unterwegs seid, dann falls ihr was entdeckt, gerne damit 0714199034 mal die 5 und ansonsten hoffen wir natürlich, ihr kommt gut an euer Ziel.
3: Richtig, zögert niemals uns anzurufen, egal wegen was. Wir sind eure Nummer gegen Kummer bei jedem Thema.

0: 10:05 haben wir es jetzt ganz genau hier in der Energy Region Stuttgart. Kiki, was sagt der Tacho, was sagt die Uhr? Wie lange haben wir geschlafen diese Nacht?
1: 4 Stunden.
0: Würdest du das jetzt beurteilen?
1: Durchschnitt? nicht besonders lang, nicht besonders kurz.
0: Ist das ein gesunder Durchschnitt?
1: Ich glaube, darüber darf man nicht anfangen nachzudenken oder zu diskutieren.
0: Ich war vielleicht mal, pass mal auf.

0: Einen wunderschönen guten Morgen.
1: Hören wir auch mal zu klatschen die ganze Zeit im Hintergrund. Schreibt doch mal besser mit.
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1: Ja, gar nicht lang fackeln nämlich. Wir haben Halbzeit in dieser Woche und deshalb kommen hier 3 Dinge, die ihr unbedingt wissen solltet und oder auch gerne weitererzählen könnt.
3: Die Bundesregierung erarbeitet aktuell das erste deutsche Weltraumgesetz. Das soll unter anderem Haftungsschäden klären, wenn private Satelliten im All kollidieren. Und das ist so deutsch.
1: Ja, wirklich, wenn irgendeiner mit einem Satellit dem anderen drauf fährt. 70% der Deutschen sind laut einer Forsa-Umfrage für die geplante Erhöhung der Tabaksteuer.
3: Und in Zürich bekommen Anwohner jetzt als Entschädigung für angebliche Lärmbelästigung gratis Tickets für ein Helene Fischer-Konzert.
1: Wo ist da die Entschädigung?
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2: Guten Morgen, wir haben es gleich 5:30.
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2: 31 Grad maximal bekommen wir heute in der gesamten Energy-Region. Dazu ein bisschen Sonne und ebenfalls ein bisschen Regen zur Abkühlung obendrauf dann. Wir schauen noch kurz ins Detail nach Sigmaringen, da haben wir 17 Grad und in Freudenstadt ebenfalls 17 Grad.
4: Wir schauen einmal schnell zusammen auf die Straßen. Vorsicht auf der A8 München Richtung Stuttgart. Zwischen Kirchheim-Tech West und Wendlingen hat es gekracht. Da läuft auch schon die Unfallaufnahme auf dem Standstreifen. Und jetzt zu den ersten News des Tages.
5: Mit Philipp Nützig. Guten Morgen. Der Top-Favorit ist raus. Im WM-Halbfinale hat Spanien Frankreich bezwungen. Die Franzosen verloren am Ende mit 0:2. Die Spanier ziehen dank ihrer starken Verteidigung mit nur einem Gegentor im ganzen Turnier ins Endspiel gegen England oder Argentinien. Donald Trump will den Iran zurück an den Verhandlungstisch zwingen. Der US-Präsident droht mit Angriffen auf Kraftwerke und Brücken im Land, falls die Friedensgespräche nicht vorankommen. Der Iran sieht in der Blockade ihrer Häfen wiederum einen Verstoß gegen das gemeinsame Rahmenabkommen. Bürokratie abbauen. Das hat sich die schwarz-rote Bundesregierung ja von Anfang an auf die Fahnen geschrieben. Und heute soll da das nächste Maßnahmenpaket beschlossen werden. Laut Digitalminister Wildberger sollen Bürger und Unternehmen dadurch um 600 Millionen Euro entlastet werden. Zum ersten Mal seit der Flutkatastrophe vor 5 Jahren hat das Land Rheinland-Pfalz um Entschuldigung gebeten. Das Schutzversprechen des Staates wurde nicht eingehalten, so Ministerpräsident Schnieder bei einer Gedenkfeier. In Rheinland-Pfalz und NRW waren bei der Katastrophe über 180 Menschen gestorben.
2: Vielen lieben Dank, ihr hört Energy Region Stuttgart und das nächste News-Update bekommen wir dann in einer halben Stunde.
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2: Guten Morgen.
4: Guten Morgen.
2: Was wir gerade gehört hatten in den Nachrichten, fällt mir jetzt gerade ein Video ein, das ich vor, weiß ich nicht, gefühlt 5 Minuten gesehen habe, weil sich diese ganze Ahrtal-Geschichte jetzt 5 Jahre jährt.
4: Ja.
2: Hat jetzt einfach ein Mann nach 5 Jahren seinen Ehering wiedergefunden.
4: Das habe ich auch gesehen.
2: Oh, mir ist ja fast mein Herz geschmolzen,
4: oh,
2: wirklich.
4: Oh, wie toll. Und dann sagt er einfach, ja, meine Frau durfte ihn mir wieder anstecken, ja, wie beim ersten.

0: ersten Tag, wo ich mir dachte, nein.
1: Rotz und Wasser gerade zwischen den Songs geheult. Wirklich.
0: Hält er diesen so Ring? Geschichten geschrieben werden.
1: Brutal. Und was ist das für ein Ding? Der greift in den Matsch und in dem Matsch sein Ehering von vor

0: dass dieser Tag noch kommt. Es ist soweit. Wir stecken mittendrin in der Fußball-Weltmeisterschaft 2026, beziehungsweise gehen auch schon Richtung Ende zu. Jetzt am Wochenende ist das große Finale, oder? Doch, täusche ich mich?
1: Mm-mm.
0: Ja.
1: Hast du recht?
0: Ja, richtig. Und naja, wir haben ja so ein kleines internes Energy am Morgen-Tippspiel ja gestartet vor geraumer Zeit, indem wir gesagt haben, naja, wir haben alle drei unterschiedliche Mannschaften, die wir präferieren, dass sie am Ende den Pokal holen. Natürlich waren wir am Ende, am Anfang alle für Deutschland. Nach dem jeden Ende haben wir uns dann aber umentschieden. Ich habe von Anfang an eigentlich gesagt, dass es England wird. Cordula, was hast du erzählt?
1: Also, seit Deutschland raus ist, habe ich direkt gesagt Spanien.
0: Okay, ich würde jetzt gerne mal Kiki fragen. Kiki, was hast du gesagt? Oh. Wer wird's?
2: Ich habe gesagt, es wird Frankreich und ich habe daneben gelegen.
0: Ja, von Anfang an! Frankreich, oh, Franzosen, die machen das 100%. Mbappé ist der Fußball. Keine Ahnung, weiß ich, aber auch keine Ahnung von Fußball. Hab dann natürlich heute Morgen gesehen, ich habe das Spiel nicht angeguckt, dass Spanien gegen Frankreich 2-0 gewonnen hat.
1: Oh ja.
0: Die Leute haben auch gesagt, dass es ein ganz schönes Gemetzel gewesen sein muss. Die haben gefragt, ob Mbappé überhaupt gespielt hat.
2: Ja, es war wirklich, ich habe es angeguckt.
0: Ja.
2: Ich habe mir den Untergang meiner Franzosen angeguckt.
1: Ja. Oh.
2: Es war kläglich.
0: Ja.
2: Also so gut, wie die letzten Spiele gespielt haben und da wirklich jede Mannschaft an die Wand geklatscht haben.
0: Ja.
2: Das war eine Katastrophe.
0: Ja.
2: Also teilweise hast du dich gefragt, haben die überhaupt Ballbesitz? Wissen die, wie man Fußball spielt? Die Spanier hinten komplett alles dicht gemacht. Also wenn die da nicht in der Siebener-Kette gestanden sind, dann wusste ich auch nicht.
0: Siebener-Kette?
2: Naja, es gibt ja Verteidigung. Also es waren wirklich viele Leute immer hinten im Rückraum. Die haben im Mittelfeld komplett zugemacht. Da hatten die Franzosen keine Möglichkeit, irgendwie den Ball da durchzuschieben.
0: Wenn du so sprichst, ich wusste gar nicht, dass du so ein Fußball-Nerd bist. Man kann ja Kloppo auch einfach weglassen als Bundestrainer.
2: Call me.
0: Ich merk das
2: wirklich
0: schon.
2: Nee, also okay. War wirklich eine traurige Nummer. Ist aber auch okay, wenn man so kläglich spielt, dann
1: aber
2: geht man halt raus.
1: Für wen bist du jetzt, ist die Frage. Komm auf die Seite.
2: Naja gut, jetzt ist die Frage, übernehme ich jetzt einfach Argentinien, dass wir hier nochmal so ein Trio haben?
0: Ah. Such dir aus, du musst für keinen Ausgleich sorgen.
1: Was sagt dein Herz?
2: Mein Herz sagt...
1: Nach dem Spiel gestern, was sagt dein Herz? Oh.
2: Das haut immer noch den Fall. Komm, ich nehme Argentinien, Leute.
0: Okay, ich habe
2: alles klar. Dann habe ich heute Abend noch mal eine spannende Nummer.
0: Dann wissen wir schon mal, wer heute Abend gewinnt.
2: England, upsie. Vielleicht bin ich ein Pechvogel oder so ein Unglücksbringer.
0: Diese Sachen hast du jetzt gesagt.
1: Das klären wir dann morgen.
2: Imagine wirklich, am Ende stehen da Spanien, England und ich. Bin dann so, ja Leute, also jetzt bin ich die Schweiz.
0: Ja.
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0: 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Ich glaube, ich habe noch nie Mucke im Radio gesagt.
1: Naja, das ist wirklich wild.
2: Jetzt habe ich es getan, aber es passt auch gut. Neue Musik ist am Start und es ist großartige Musik diesmal. Wie jedes Mal. Kygo, Max McKnown, Take Me Back.
1: Ja, es klingt sehr, sehr sommerlich, denn ja. Max McKnown ist ein Newcomer, der das Ganze so ein bisschen im Country-Pop ansiedelt. Dazu natürlich Kygo, krasser DJ, muss man gar nichts mehr sagen, produziert einfach geile Tracks. Wie das Ganze in Kombination klingt, das gibt's jetzt hier.

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5: Guten Morgen, wir haben es 6 Uhr.
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5: Mein Vater würde sagen, die Natur hat's gebraucht und er meint damit, dass es heute regnen wird. Bisschen Sonne bekommen wir natürlich auch noch mit maximal 31 Grad in der gesamten Energieregion. Und wir schauen noch ganz kurz ins Detail nach Ostelsheim, da haben wir 18 Grad. Und in Degerloch haben wir jetzt aktuell auch 18 Grad.
7: Wir schauen einmal zusammen auf die Straßen und es geht los. Vorsicht auf der A81. Entschuldigung. Zwischen Stuttgart-Feuerbach und Zuffenhausen in Richtung Heilbronn. Da steht ein kaputtes Auto auf der rechten Spur. Vorsicht auch nochmal auf der A5 Frankfurt Richtung Karlsruhe zwischen Bruchsal und Raschplatz. Kreuzlach-West, da ein kaputter Laster, der da rumsteht. Passt da ein bisschen auf. Kollegin Kordla ist natürlich auch mit von der Partie. Guten Morgen an dich.
8: Hello.
7: Und du weißt, was es Neues gibt.
8: Ja, bei der Hitze ist ja jede kühle Ecke ein Checkpot momentan. Mhm. In Ludwigsburg gibt es deshalb jetzt sogenannte kühle Orte. Die Stadt kennzeichnet jetzt mit Plakaten Plätze, an denen ihr kostenlos reingehen und euch abkühlen könnt.
7: Oh, das ist ja mega. Hast du da vielleicht ein paar Beispiele schon?
8: Ja, zum Start gibt es 4 Anlaufstellen. Die evangelische Stadtkirche am Marktplatz, die Stadtbücherei, die Kirche St. Elisabeth in Grünbühl und das Ludwigsburg-Museum. Dort warten kühle Räume, Sitzplätze und auch kostenloses Trinkwasser.
5: Und das kostet alles gar nichts, man kann einfach rein und chillen?
8: Ganz genau, einfach reingehen, kurz abkühlen und wieder weitergehen. Die Stadt sucht auch noch weitere Einrichtungen, die bei der Aktion mitmachen wollen. Und dann habe ich noch eine witzige Meldung aus Großbritannien dabei. Ein Pilot hatte bei einem Testflug offenbar sehr viel Zeit. Er ist seine Flugroute so geflogen, dass auf einer Flugtracking-App die Worte I'm bored, also mir ist langweilig, zu lesen waren. Dafür hat er rund 20 Minuten gebraucht. Seine Flugfirma nimmt es aber sehr gelassen. Das Flugzeug hatte nämlich eine Reparatur und musste getestet werden. Also das Hin- und Herfliegen, das hat ja auch alles einen Sinn.
5: Wollte gerade fragen, ob das sinnlos war. Hey.
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3: Guten Morgen.
4: Guten Morgen.
3: Ich habe mir ja da was runtergeladen die letzten Tage und ich werde gleich euch daran teilhaben lassen, was ich mir da runtergeladen habe. Mhm. Es würde mich nämlich in Zukunft vielleicht etwas romantischer, intelligenter, weltgewandter wirken lassen.
4: Sag
3: und ich
4: mal.
3: Zeige es euch gleich nach zwei Songs.

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1: Einen wunderschönen guten Morgen. Ich habe gerade eben groß angekündigt, dass ich mir eine neue App runtergeladen habe, mit der ich wortgewandter werden möchte. Ich habe mir Duolingo runtergeladen. Für Leute, die das nicht kennen, es ist eine Sprachlern-App. Also gibt es ganz, ganz viele wie Sand am Meer. Und ich habe mich jetzt auf jeden Fall für die entschieden. Und da gibt es so tolle Arten und Weisen, wie die das dir beibringen. Unter anderem lesen die einen Satz vor und du musst ihn dann nachsprechen. Das machen wir jetzt kurz gemeinsam. Oh. Achtung, es klingt so.
2: Tu étudies dans une université américaine?
1: Mhm.
2: Tu étudies dans une université américaine?
3: Das ist viel zu schnell.
1: Die Kasse ist auf dem Sack.
3: Universität.
1: Ich möchte Französisch lernen, falls Leute gerade die Sprache nicht verstanden haben. Ich mach's noch einmal.
2: Tu étudies dans une université américaine?
3: Und jetzt du.
1: Okay. Tu étudies dans une université américaine?
3: Und das heißt?
1: Bumm. War richtig. Studierst du in einer amerikanischen Universität? Also, Freunde, gib mir sechs...
3: Oh.
1: Gib mir 6 Wochen und ich bin ein Französisch-Genie.
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5: Guten Morgen, ich bin Daniel Heinze von der katholischen Kirche. Heute steht ein Heiliger mit einem schillernden Namen im Kalender neben dem Datum. Christen auf der ganzen Welt denken heute an einen gewissen Bonaventura. Eigentlich hieß der Johannes und wurde 1221 geboren. Der kleine Johannes soll sich als Kind von einer schweren Krankheit erholt haben, als der heilige Franziskus von Assisi ihn segnete. Später, bei einem Besuch mit seiner Mutter, freute sich Franziskus über diese glückliche Fügung. Tja, und seither wurde Johannes auch Bonaventura genannt. Glückliche Fügung auf Latein. Später trat er dem Franziskanerorden bei. Als Theologieprofessor setzte er sich mit Fragen von Armut und Reichtum in der Kirche auseinander und auch, wie sich Vernunft und Glauben miteinander in Einklang bringen lassen. Bonaventura zählt zu den großen Kirchenlehrern des Mittelalters. Und heute, am 15. Juli, ist sein Gedenktag.
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0: 6.15 Uhr und von der einen App gehen wir direkt in die nächste.
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0: Ich möchte nämlich heute mit euch über eine neue Social-Media-Plattform sprechen. Kiki, kennst du 8pm Club?
2: Nee.
0: Nee?
2: Aber du wirst mir bestimmt genau jetzt verraten, was es damit auf sich hat.
0: Richtig, 8pm Club oder auch 8pm Social genannt, ist eine neue Social-Media-Plattform, die in Deutschland gegründet und entwickelt wurde. Mhm. Und die klingt super geil. Das soziale Netzwerk, das dich deinen Freunden wieder näher bringt.
2: Kein ständiges, wie soll das funktionieren?
0: Genau, kein ständiges Beschallen, kein endloses Scrollen. Eine Social-Media-Plattform, die den Leuten eben wirklich hilft, weniger am Handy zu sein.
2: Okay.
0: Gepostete Inhalte werden nämlich nicht sofort veröffentlicht, sondern alle gemeinsam um 20 Uhr erst veröffentlicht.
2: Ah.
0: Also du kannst nicht den ganzen Tag irgendwas posten. Sondern
2: nicht so, oh mein Gott, Mittagessen-Story, oh
0: geht
2: ja,
0: alles
2: hier
0: nicht.
2: Story, Abendessen, ich war noch im Gym, ich war noch eine Runde laufen.
0: Gibt's alles nicht.
2: Noch ein Reel dazwischen geschoben, geil.
0: Gibt's alles nicht. Du sammelst quasi den ganzen Tag über, wie ein Tagebuch im Endeffekt.
2: Ja.
0: Und erst um 20 Uhr, deshalb 8pm Club,
2: ja,
0: können Sachen veröffentlicht werden und erst dann können Sachen angeguckt werden.
2: Pünktlich du hast zur auch Tagesschau, toll.
0: Bitte?
2: Pünktlich zur Tagesschau.
0: Ja, du kannst auch kein, es gibt auch keinen Algorithmus oder so, du bist nur mit Freunden connected.
2: Ach so,
0: richtig.
2: Das heißt, also man muss den Leuten, man muss quasi sagen so, hey, ich kenne dich und der muss dann auch sagen, ja, kenne
0: genau
2: ich. Und erst dann quasi kann man gegenseitig
0: es gibt kein
2: die
0: Businessmodell daraus. Es gibt keine Möglichkeit da irgendwie am Ende des Tages.
2: Geil, ne? So ein bisschen wie Instagram früher war.
0: So
2: erinnerst du dich noch, als
0: ganz
2: die ganzen
0: genau
2: Influencer noch nicht da gewesen sind und es man hat da irgendwie jeglichen Scheiß hochgeladen und es waren so 23 Likes und das
0: ja,
2: waren halt
0: richtig
2: die Leute aus
0: viel
2: deiner Klasse.
0: Es gibt nur einen Haken an der ganzen Sache. Aktuell funktioniert das ein bisschen wie Clubhouse damals, nur über Invitation Links.
2: Mhm.
0: Das heißt, sollte jemand von euch APM Social haben?
2: Ich brauche doch keinen Investigation-Ding
0: bekommen. Noch keinen. Also es wäre total lieb, wenn ihr mir den einfach schicken würdet.
2: Oh.
0: Auf der anderen Seite, wenn man keinen hat, ganz geile Funktion von denen, kannst du einfach einen eigenen, hey, lass uns gemeinsam zu APM Social wechseln, Link verschicken.
2: Und dann, wenn der andere sagt, ah ja, Mensch,
0: genau,
2: das mache ich, dann wirst
0: und
2: du auch mit eingeladen.
0: Du musst da so eine gewisse Anzahl an Menschen so, ich glaube, der Highscore sind gerade 10 Leute. Das Ding ist wirklich brandneu. Das gibt's auch echt nicht
2: so
0: lange.
2: Ich dachte, so ein bisschen wie, also jetzt erinnert es mich ein bisschen an Kettenbrief.
0: So, jetzt pass auf, wenn ich, also quasi, ich schicke jetzt dir den Link.
2: Ja.
0: Und ich schicke noch 10 andere Leuten den Link, dann sind wir

0: Top 1 schon auf der gesamten Liste und erhalten alle eine Einladung zum 8pm Social.
1: Das kriegen wir in der Redaktion ja easy hin.
0: Das kriegen wir durchs Radio. Und also, wenn ihr so einen Link
1: habt. Also
0: wollt.
1: Gut, schreibt uns eine WhatsApp 07141 99034 mal die 5. Wir connecten uns alle gemeinsam über 8pm Social Club.
0: Das wird unser Ding, ey.

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14: Einen wunderschönen guten Morgen, wir haben es 6:30.
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14: Heute können wir in der Energy-Region nass werden, den Schirm deshalb auf gar keinen Fall vergessen und ansonsten maximal 31 Grad genießen. Wir schauen noch ganz kurz, wie es jetzt gerade aussieht in Ellhofen. Da haben wir 18 Grad und in Ittenberg, da haben wir auch 18 Grad.
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15: Wir schauen einmal auf die Straßen. Vorsicht auf der B28 Tübingen Richtung Reutlingen zwischen Kusterdingen, Jettenburg und Reutlingen. Da hat's gekracht. Eine ungesicherte Unfallstelle solltet ihr ein bisschen aufpassen. Mit Kollegin Kordler schauen wir jetzt noch, was gerade sonst so in der Energy-Region los ist. Guten Morgen.
16: Morgen. Eine schöne Nachricht kommt heute aus Wiesenbach, eine Gemeinde im Rhein-Neckar-Kreis. Christian Lange hat mit 83 nochmal ein neues Business gestartet. Er hat einen Paketshop eröffnet. Nachdem die Postfiliale im Ort geschlossen wurde, können die Leute dort jetzt wieder Pakete abholen oder abgeben.
14: Also mit 83 macht man das wahrscheinlich nicht mehr wegen der Kohle, oder?
16: Er wollte einfach wieder mehr unter Leute kommen und sich nicht mehr so einsam fühlen.
14: Nein.
16: Und nebenbei verkauft er in seinem Laden auch noch regionale Produkte. Also der ganze Ort profitiert jetzt
14: voll
16: davon.
14: Geil.
17: Mega sweet.
16: Noch was Schönes, es geht wieder los mit den Open-Air-Kinos bei uns. In vielen Landkreisen gibt es wieder Filme unter freiem Himmel zu sehen, unter anderem auch im Rems-Murr-Kreis, zum Beispiel in Schorndorf, Fellbach, Backnang und Waiblingen. Und in Murrhardt

0: dürfen wir Besucher diesmal sogar mitentscheiden. Dort können wir bis Ende des Monats online abstimmen, welcher Film im August gezeigt werden soll.
1: Sehr, sehr geil. Andere Sache, ich habe das Spiel Spanien-Frankreich gestern geschaut. Kordel, dein Gast, der war ja richtig, ne?
0: Ja, Spanien steht im WM-Finale mit 2:0 gegen Frankreich. Das zweite Halbfinale heißt dann heute Abend England gegen Argentinien. Und das große Endspiel steigt ja dann am Sonntag.
2: England gegen Argentinien. Für wen sind wir? Ich bin für England, das ist klar.
0: Da sage ich jetzt auch irgendwie ein bisschen England.
2: Okay, Kiki.
1: Ja gut, ich nehme Argentinien.
2: So, haben wir jetzt schon gewonnen.
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2: Guten Morgen.
1: Guten Morgen.
2: Gerade hatten wir es von einer Social-Media-Plattform, die die Leute wieder dazu bringt, den Tag mehr zu genießen. Das war schon die erste gute Nachricht. Und die zweite und die dritte folgt zugleich. Da haben wir erst noch ein bisschen gute Musik. Und dann kommt die Energy-Good News, die euren Tag hoffentlich so ein bisschen weiter bereichern können. Zuerst dann noch Miles Smith mit Drive Safe und jetzt Kygo mit Save My Love.

0: Hier in Energy Region Stuttgart. Wir haben 6.40 Uhr und jetzt haben wir gute Nachrichten dabei.
1: Und für meine Good News schauen wir heute nach Stuttgart, denn dorthin geht der Preis für das Kinderspiel des Jahres 2026. Der Verlag Kosmos, eben aus Stuggi, hat mit Die Insel der Mookies den Titel dieses Jahr gewonnen und damit als erstes Zwei-Personen-Spiel jemals. Die sind natürlich im Kinderspielsektor eher so ein bisschen selten. Bei dem Spiel geht es um das Sammeln von Karten. Die zeigen vorne und hinten verschiedene Fabelwesen, sogenannte Mookies. Süß. Glitzernde Karten zählen da ein bisschen mehr. Es gibt aber auch Fallenkarten, die man dann dem Gegner zuschieben kann, und ich finde, das klingt irgendwie nach so einem süßen kleinen Spiel, und deshalb geht der Preis natürlich auch verdient nach Stuggi.
0: Voll geil. Bevor ich mit meiner Good News loslege, muss ich ganz kurz eine kleine Warnung aussprechen. Es wird nämlich ein bisschen technischer. Immer mehr Städte und Regionen in Europa machen sich nämlich unabhängiger von US-Technologiekonzerne wie beispielsweise Microsoft und stellen dabei ihre Verwaltungen auf Open-Source-Software. Und das ist einfach am Ende des Tages dasselbe wie Microsoft, aber kommt eben aus Europa. Vorreiter sind unter anderem Schleswig-Holstein, Amsterdam und Valencia. Warum will man das konkret machen? Es geht natürlich einfach darum, dass man seine Daten und Sicherheit und sonstige Verantwortung nicht aus der eigenen Hand gibt und möchte eben in Europa behalten. Deshalb hat die EU jetzt auch knapp 100 Milliarden Euro in die Hand genommen. Das ist so verdammt viel Geld, um eben diese Technologie oder um den Technologieausbau dahin zu fördern. Alles unter dem Motto Support Your Locals. Finde ich irgendwie
1: Sache.
0: Geil, ja, dass man halt einfach sagt, hey, das kommt aus Europa, warum sollten wir unsere eigenen Sachen nicht auch irgendwo supporten? Und das eben mit 100 Milliarden Euro. Das ist sehr, sehr viel Geld für eine coole Zukunft.

0: Einen wunderschönen guten Morgen. Und wir brauchen euch ganz, ganz dringend. Und zwar wollen wir eine neue Runde Energy Radio Tabu zocken. Das geht aber nicht ohne euch.
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0: Auf keinen Fall. 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

0: Einen wunderschönen guten Morgen. 6.51 Uhr, hier hört Energy Region Stuttgart und damit immer die besten neuen Hits. Und gleich geht's weiter mit Leonie.
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0: Eine neue Runde. Energy Radio Tabu zockt mit uns die Katja aus Stuttgart. Hallo Katja.
2: Hi, Morgen.
3: Hallo, guten Morgen.
0: Katja, was treibst du gerade? Wobei stören wir dich?
3: Ich bereite mich auf meinen Spätdienst vor.
0: Oh, was arbeitest du?
3: Im Krankenhaus. Medizinische Fachangestellte.
0: Aha.
3: Arbeite aber auf Station.
0: Okay, alles klar.
3: Genau.
0: Spannend. Vielen lieben Dank erstmal dafür, dass du das überhaupt machst. Und vielen lieben Dank, dass du mit uns zockst. Die Frage ist aber, mit wem möchtest du zocken? Mit Kiki oder mit mir?
3: Mit dir.
0: Mit mir?
2: Okay. Dann hole ich hier mal die Stoppuhr raus.
0: Ich habe die Karten in der Hand.
2: 45 Sekunden Zeit habt ihr und die starten ab jetzt.
0: Stuttgart bezeichnet man auch als?
3: Hauptstadt.
0: Nee, das Tal quasi.
3: Käste.
0: Ganz genau. Den brauchen wir hier nicht. Das ist zwar auch ein Spiel, aber den bräuchten wir bei Mensch, ärgere dich nicht. Oder
3: Würfel.
0: Ja, richtig. Wenn man sagt, man vergleicht Äpfel und?

0: Birnen.
1: Ja. Das ist nicht der, der Mann bei dieser gesamten Geschichte, sondern es ist die Frau. Also ist es die? Wenn alle weiß sind und
0: dann.
1: Nee, oh Mann, ich darf die ganzen Wörter nicht sagen, wenn sie in der Kirche stehen.
0: Ach so, nein.
1: Nein, ja. Wenn man sich das Ja-Wort gibt.
0: Braut,
1: richtig, ja. Alles klar.
2: Und stopp. Und
1: hey. Jetzt wäre ich auch verloren gewesen, weil das nächste Wort wäre Samenbank gewesen.
2: Wow. Aber 4 Punkte hast du geknackt.
1: Yes.
0: Sehr gut.

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6: Einen wunderschönen guten Morgen, wir haben's Punkt 7.
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6: 31 Grad maximal bekommen wir heute in der gesamten Energy-Region dazu. Ein bisschen Sonne und ebenfalls ein bisschen Regen zur Abkühlung dann im Endeffekt später drauf. Wir gucken noch ganz kurz, wie es gerade aussieht. In Ilsfeld, da haben wir 18 Grad und in Hahnweiler, da haben wir ebenfalls 18 Grad.
7: Wir checken gemeinsam die Straßen. Es wird langsam ein bisschen zäh. Auf der 81 in Richtung Stuttgart zwischen Böblingen-Hulb und Sindelfingen-Ost. 4 Kilometer Stau, braucht eine Viertelstunde länger, 20 Minuten länger. Auf der A8 in Richtung Stuttgart zwischen Pforzheim-West und Süd nochmal 6 Kilometer. Stop and go. Kollegin Kordler, wir bleiben noch mal auf den Straßen. Guten Morgen.
8: Morgen.
7: Du hast ein kleines Update für uns am Start.
8: Ja, auf vielen Autobahnen in Deutschland gibt es ja immer noch kein festes Tempolimit. Die große Frage ist da, ob jetzt doch Tempo 130 kommt. Baden-Württembergs Ministerpräsident Cem Özdemir findet ein Tempolimit zwar sinnvoll, sagt aber auch, mit dem Koalitionspartner CDU gibt es da wohl im Moment noch keine Einigung.
7: Dabei gibt es doch da klare Zahlen, dass ein Tempolimit irgendwo sinnvoll ist, oder?
8: Ja, also eine neue Studie kommt zu dem Ergebnis, dass Tempo 130 jedes Jahr sogar viele schwere Unfälle verhindern könnte. Außerdem würde es wohl weniger Lärm und Abgase geben. Mhm. Aber die CDU lehnt ein generelles Tempolimit weiter ab und setzt stattdessen auf digitale Tempolimits, die sich ja nach Verkehrslage anpassen. Also 130 ist erstmal nicht in Sicht. Wir bleiben nochmal auf den Straßen. Google Maps bekommt ein Update.
6: Na, da habe ich was gehört. Ja, aha. Das wird irgendwie, die Ansicht wird realistischer, ne?
8: Korrekt. Gebäude sehen in der 3D-Ansicht genauer aus, damit man sich unterwegs besser orientieren kann. Außerdem sind die Sprachansagen überarbeitet worden, die sollen jetzt natürlicher klingen. Cool. Und kurz vor dem Ankommen wechselt Google Maps in die Street View-Ansicht. So sieht man dann direkt, wie der Ort aussieht und wo man genau hin muss. Das Update kommt jetzt nach und nach weltweit.
6: Voll geil, das braucht man wirklich.
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6: Guten Morgen.
7: Guten Morgen.
6: Also nachdem ich jetzt gerade eben nur rollende Augen im Studio gesehen habe, alle waren so, oh mein Gott, was läbst du für ein Blödsinn?
8: Nee, ich glaube, Kiki gefällt's nicht.
7: Ja, ich checke nicht genau. Also,
6: das ist voll praktisch.
7: Warum ist das denn praktisch? Du stehst doch in der Straße, wenn es kurz davor in die Street View Ansicht wechselt, dann musst du doch nicht auf dein Handy gucken, sondern du wirfst deinen Blick geradeaus und irgendwann sagt dein Handy dir, du bist angekommen.
6: Naja, aber guck mal, manchmal weiß er zum Beispiel nicht, welches Gebäude es ist.
8: So. Oder Parkplätze.
6: Und dann,
7: da sind doch... Da sind

0: doch Hausnummern drauf.
1: Ja, aber vielleicht, also die Hausnummer ist so klein und ein Gebäude ist so groß.
0: Aber wenn ich mit dem Handy davor stehe, dann sehe ich doch an dem Punkt, wo ich
1: Ich glaube, es liegt mehr am Autofahren. Wenn du Auto fährst und dann zeigt dir das quasi in dieser digitalen Variante, guck mal, wenn du jetzt in diese Straße reinfährst, dann ist es das dritte Gebäude da drüben, ne? Anstatt, also dass du quasi nach links.
2: Ich glaube, wir müssen das Ganze einfach ausprobieren.
0: Ich glaube nicht, wo das sinnvoll ist, aber gut.
1: Ich glaube auch, wir müssen einfach abwarten, bis das Update dann kommt. Dann werden wir es hier live ausprobieren und werden eine Machbarkeitsstudie bei Energy am Morgen durchführen. Soweit ich hier stehe, werden wir das ausprobieren. Und jetzt spielen wir aber weiterhin einfach gute Musik. Und das ist unter anderem Bebe Rexha mit New Religion.

0: Guten Morgen, Energy Region Stuttgart ist an, 7.08 Uhr ist es und wir widmen uns heute den großen Fragen des Lebens und schauen dafür dorthin, wo wir als Kinder am meisten gelernt haben, in die wunderbare Welt von Disney.
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0: Da laufen all die Songs, bei denen wir direkt wieder Gänsehaut kriegen. Ja. Und passend dazu haben wir heute mal eure und natürlich auch unsere absoluten Lieblingszitate herausgekramt. Den Anfang macht ein echter Knigge-Klassiker von Bambis bestem Freund Klopfer.
3: Wenn man nichts Nettes zu sagen hat, soll man den Mund halten.
2: Ein echter Rat fürs Leben, den sich einige mal ganz dringend auf die Stirn schreiben sollten. Aber es geht natürlich auch tiefgründiger. Der wohl weiseste Affe der Filmgeschichte, Rafiki aus König der Löwen, hat uns das hier beigebracht.
4: Ja, die Vergangenheit kann wehtun. Aber wie ich es sehe, läuft man entweder davon oder man lernt davon.
0: Gänsehaut pur, jedes Mal. Aber Disney kann natürlich auch herrlich ehrlich und humorvoll den Traumballon zerplatzen lassen. Mein absoluter Favorit kommt aus Rapunzel neu verföhnt, wenn Hakenhand zu Rapunzel und Flynn Rider sagt:
5: Geh, lebe deinen Traum.
6: Das werde ich.
5: Dein Traum ist Käse. Ich habe mit ihr geredet.
2: Ja, das muss einem im Leben manchmal eben auch einfach mal gesagt haben, so direkt ins Gesicht.
0: Absolut. Welcher Disney-Satz hat euch am meisten geprägt? Schickt uns jetzt gerne eure Memo direkt ins Studio. Und für noch mehr Disney-Gefühl schaltet jetzt den Energy-Disney-Hits-Stream ein. Oder ihr bleibt hier einfach dran, denn hier gibt's immer die besten neuen Hits. Das ist Tame Impala mit Dracula.

0: Einen wunderschönen guten Morgen, 7.16 Uhr und ihr wisst, was bedeutet jetzt, ist, wie sagt man nicht, manegefrei, ringfrei.
1: 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Energy, Fakt oder Fake?
0: Gibt aber auch eigentlich immer diese Glocken, die dann so kommen, so ding,
2: ding, ding. Manege wäre aber auch cool.
3: Ja, dann wäre hier Kondola die Löwendomteurin und wir sind die wilden Raubtiere.
0: Eigentlich sind wir alle einfach nur Clowns. Das ist unser Zirkus.
2: Ja.
0: Naja, auf jeden Fall Manege, Ring, ganz egal. Kordler, die Schlauste aus der Truppe, ist wieder im Studio. Guten Morgen.
2: Hello.
0: Kiki ist natürlich auch mit mir am Start. Wir versuchen gemeinsam herauszufinden, ob Kordler da lügt oder die Wahrheit sagt bei einer neuen Runde. Fakt oder Fake, du hast eine These dabei, die ist entweder Fakt, also wahr oder Fake, also gelogen. Bitte schieß los.
2: Wenn männliche Koalas in der Paarungszeit kein Weibchen finden, dann fressen sie mehr.
3: 100 pro.
0: Das ist nicht mehr bei Koalas. Oder? Das ist,
3: ich weiß, dass Koalas, also zum Beispiel Koalas, die essen ja Eukalyptus. Was eigentlich für die giftig ist. Deswegen schlafen die auch unfassbar viel. Also die sind irgendwie, ich glaube, 20 Stunden am Tag am Pennen. 4 Stunden davon sind die wirklich legit mit Partnersuche beschäftigt. Und ich kann mir vorstellen, so weißt du, bist du so enttäuscht, kein passendes Weibchen in der Nähe. Gut, dann bombe ich mir da jetzt noch so eine Stange Eukalyptus rein und dann schlafe ich einfach eine Runde.
0: Okay, ja, wie gesagt, also ich sehe das bei Menschen ganz ähnlich, deshalb sagen wir Fakt.
2: Es ist aber ein
1: Fake.
2: Ja. Nee.
0: Weiß nicht, was du für Tierdokus guckst.
2: Die schlafen einfach mehr. Da haben wir das Schlafen.
3: Aha.
2: Denn in der Paarungszeit rufen sie ganz, ganz oft nach Weibchen und markieren auch ganz viele Bäume. Und wenn dann niemand kommt, dann brechen sie einfach das Ganze ab und hauen sich wieder aufs Ohr.
0: Ich sehe wirklich sehr viele Parallelen zur Menschheit.
2: Aber viele essen
3: das auch so?
0: Genau so mache ich das
3: markierst
0: auch.
3: Markierst du dein Revier und dann schläfst du ein?
0: Ich pinkel alles an und schlafe einfach mehr.
2: Und essen.
0: Und essen tue ich auch mal. Genau so.

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10: Einen wunderschönen guten Morgen, wir haben es 7:30.
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10: Mein Vater würde sagen, die Natur hat's gebraucht und er meint damit, dass es heute regnen wird. Ein bisschen Sonne bekommen wir aber auch noch mit maximal 31 Grad in der gesamten Energieregion. Und wir schauen noch kurz, wie es jetzt gerade aussieht. In Zaberfeld haben wir 19 Grad und in Schweigern, da haben wir ebenfalls 19 Grad.
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12: Wir checken einmal gemeinsam die Straßen. A8 Karlsruhe Richtung Stuttgart zwischen Pforzheim West und Süd 6 Kilometer Stop and Go. Braucht ihr ca. 20 Minuten, bis ihr durch seid. 4 Kilometer Stau und eine Viertelstunde plus auf der 81 in Richtung Stuttgart zwischen Böblingen-Hulb und Sindelfingen-Ost. Kollegin Kordler checkt mit uns, worüber die Leute hier in der Energy-Region gerade sprechen. Guten Morgen.
13: Hello. Lange war ja die Luft an der Ludwigsburger Schlossstraße ein großes Thema. Deshalb sind dort vor ein paar Jahren Luftfiltersäulen aufgestellt worden. Jetzt werden die ersten aber wieder abgebaut.
12: Weil die Qualität wieder besser ist.
13: Genau. Insgesamt 15 Säulen kommen weg, weil die Grenzwerte mittlerweile eingehalten werden.
10: Ja, aber wird die nicht dann wieder schlechter, sobald die wegkommen?
13: Ja, könnte man denken. Dann kann die Stadt aber reagieren, denn 10 Luftfiltersäulen bleiben auf Reserve. Die anderen werden in Stuttgart genutzt. Und an den alten Standorten sollen jetzt stattdessen Pflanzen hinkommen. Gut. Wird die B27 ein bisschen grüner auch
12: schlecht.
13: Andere Sache, immer mehr Städte machen bei der Refill-Aktion mit. Heißt, ihr könnt eure eigene Flasche in teilnehmenden Geschäften kostenlos mit Leitungswasser auffüllen. Die Station erkennt ihr am Refill-Aufkleber an der Tür. Im Kreis Böblingen gibt es zum Beispiel schon einige davon. Und in Herrenberg wird sogar noch über neue öffentliche Trinkbrunnen nachgedacht. Cool. Und dann noch zum Sport. Spanien steht im WM-Finale. Hihi. Mit 2:0 gegen Frankreich musste ich machen, denn ich habe so getippt. Das zweite Halbfinale heißt dann heute Abend England gegen Argentinien. Um 21 Uhr geht's los. Schaut ihr es an?
10: Ja. Also nein, stopp, ich werde mir das Spiel nicht anschauen, weil es ist mir zu spät. Aha. Aber ich werde morgen früh um hier sitzen und mich darüber freuen, dass Kiki auf Argentinien getippt hat, Argentinien rausfliegt und England dann gegen Spanien in dem Finale steht, England gegen Spanien gewinnen wird und ich mit meinem All-in-All noch lange bevor die Weltmeisterschaft angefangen hat, mit dem Tipp richtig gelegen habe, dass England Weltmeister wird.
13: Ah ja.
10: Bums aus, Mickey Maus.
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3: Guten Morgen.
4: Guten Morgen.
3: Was kicherst du, Kiki?
4: Ja, ja, ich freue mich, dass ihr euch so freuen könnt.
3: Das ist wunderbar.
4: Dass ihr eure Tipps
5: bekommt. Naja, ich sag ja Spanien.
3: Du hast jedes Spiel dir reingezogen gefühlt.
4: Ja.
3: Wirklich so viele. Und dann tippst du trotzdem auf Frankreich.
4: Wie? Was heißt trotzdem? Die waren Favorit.

0: Wunderschönen guten Morgen, 7.39 Uhr hier in Energy Region Stuttgart und solltet jetzt besser mitschreiben.
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0: Wir fackeln gar nicht lange rum, wir haben heute Halbzeit in dieser Woche und deshalb kommen hier drei Dinge, die ihr unbedingt wissen solltet und oder auch gerne weitererzählen könnt.
2: Die Bundesregierung erarbeitet aktuell das erste deutsche Weltraumgesetz. Das soll unter anderem Haftungsschäden klären, wenn private Satelliten im All kollidieren.
0: Viele Fragen,
2: that's so
0: wirklich
2: German.
0: Voll. Haftungsschäden, private Satelliten, what the fuck. Naja, 70% der Deutschen sind laut einer Forsa-Umfrage übrigens für die geplante Erhöhung der Tabaksteuer.
2: Und in Zürich bekommen Anwohner jetzt als Entschädigung für angebliche Lärmbelästigung Gratis-Tickets fürs Helene-Fischer-Konzert.
0: Ah.
2: Nein, sag's nicht.
0: Doch, es brennt mir auf der Zunge, deshalb sag ich's einfach knallhart raus. Wo ist da eigentlich die Entschädigung?

0: Hallöchen, 7:45, 46, um ganz genau zu sein. Wir wollen jetzt gleich mit euch eine Runde Stadtland Energy zocken. Das geht aber nicht ohne euch.
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0: Zockt mit uns nach Purple Disco Machine mit In the Dark.

0: 7:49, ihr hört Energy Region Stuttgart und damit immer die besten neuen Hits. Und gleich geht's weiter mit Dermot Kennedy.
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0: Eine weitere Runde Stadtland Energy zockt mit uns Anna aus Bietigheim-Bissingen. Hallöchen.
2: Hi, morgen.
3: Hi, morgen.
0: Anna, 3 Punkte sind im Pott. Wie gewachsen fühlst du dich dieser Aufgabe?
3: Ich glaube, 3 bekomme ich ganz gut hin.
0: Okay, schauen wir da erstmal, mit welchem Buchstaben du das hinbekommen möchtest.
1: I.
0: I. Das könnte schwer, aber mir fallen auch ein paar Sachen ein.
2: Schauen wir mal.
3: Ja.
0: Bist du aufgeregt?
3: Ein bisschen, ja.
0: Musste gar nicht sein. 30 Sekunden Zeit hast du, Kategorien kommen von Kiki und wir legen jetzt los.
2: Eine Stadt mit I.
3: Ingolstadt.
2: Ein Land mit I.
3: Italien.
2: Ein Energy Star mit I.
3: Iggy Azalea.
2: Ein Autohersteller.
3: Weiter.
2: Ein chemisches Element.
3: Weiter.
2: Ein Obst.
3: Obst. Weiter.
2: Eine Hunderasse.
3: Weiter.
2: Ein Autor.
3: Weiter.
2: Ein Snack im Kino.
3: Ein Snack im Kino.
2: Ja.
0: Und die Zeit ist abgelaufen. Hey, das waren 3 Punkte.
2: Immerhin.
0: Wie abgemacht.
3: Ja, immerhin.

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13: 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Einen wunderschönen guten Morgen, wir haben es 8 Uhr.
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13: Heute können wir in der Energy-Region nass werden, den Schirm deshalb auf gar keinen Fall vergessen, auf jeden Fall einpacken und ansonsten maximal 31 Grad genießen. Wir schauen noch kurz ins Detail nach Illingen, da haben wir 19 Grad und in Perus, da haben wir auch 19 Grad.
14: Wir schauen einmal zusammen auf die Straßen A8 Richtung Stuttgart. Zwischen Pforzheim West und Süd 8 Kilometer Stop and Go braucht eine halbe Stunde länger. Vorsicht auch im weiteren Verlauf in Richtung München zwischen Wendlingen und Kirchheim Tech Ost. Da liegt ein Metallteil auf der linken Spur. Und Kollegin Kordler weiß, was es Neues gibt in unserer schönen Energy-Region. Guten Morgen.
15: Hello. Bei der Hitze ist ja jede kühle Ecke gerade ein Checkpot. Ja. In Ludwigsburg gibt es deshalb jetzt sogenannte kühle Orte. Die Stadt kennzeichnet mit Plakaten Plätze aus, an denen ihr kostenlos reingehen und euch abkühlen könnt.
14: Oh, das ist ja mega. Und wo kann ich da zum Beispiel hin?
15: Unter anderem in die evangelische Stadtkirche am Marktplatz, die Stadtbücherei oder ins Ludwigsburg-Museum. Dort warten kühle Räume, Sitzplätze und auch Trinkwasser.
13: Und das kostet gar nichts, also kann man einfach rein und und chillen?
15: Yep, einfach reingehen, kurz abkühlen und weiter geht's. Die Stadt sucht auch noch weitere Einrichtungen, die bei der Aktion mitmachen wollen. Und dann ist mal wieder der Negativpreis Goldener Windbeutel von Foodwatch verliehen worden. Mhm. Und der geht dieses Jahr an das Produkt La Vita. Es geht um deren Fruchtsaft. Die Verbraucherorganisation kritisiert die Werbung davon. Das Getränk besteht laut Foodwatch größtenteils aus Fruchtsaft

0: Konzentrat, enthält zugesetzte Vitamine, kostet aber umgerechnet rund 100 Euro pro Liter.
1: Die Gauner!
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1: Guten Morgen.
0: Morgen.
1: Kurz bevor wir gerade mit den Nachrichten angefangen haben, habt ihr mich beide angeguckt wie so ein Auto.
4: Ja, weil deine Haare so witzig aussehen.
1: Ach so.
4: Du hast deinen Pony so hat so eine süße Welle oben gemacht.
1: Ich habe meine Haare vor ein paar Wochen geschnitten und seitdem laufe ich manchmal ohne Mütze rum und das ist noch ein neues Gefühl für mich, Kopfhörer aufzuziehen. Deshalb kann es sein, dass da manchmal witzige Frisuren entstehen. Mein Gott, darf man noch Haare haben heutzutage? Das ist jetzt BTS mit Swim, einen wunderschönen guten Morgen. Swim.

0: Guten Morgen. 8.09 Uhr ist es. Das sind immer die besten neuen Hits. Und Allinger, jetzt eine schnelle Frage an dich. Machst du denn eigentlich schon Stimmübungen für Ende Juli?
1: Selbstverständlich. Ich öle meine Stimmbänder so oder so täglich mit Kamillentee und laute Mitsingen unter der Dusche. Warum fragst du?
0: Ja, du wirst es auf jeden Fall brauchen, denn es steht was Großes an. Ja. Die IGCSD Stuttgart lädt wieder ein zum Christopher Street Day. Ja. Und wir sind als stolze Medienpartner natürlich wieder mit am Start. Ja. Und das diesjährige Motto ist eine absolute Ansage. Ohne uns kein Wir. Füreinander laut, miteinander stark.
1: Und weil wir alle zusammen verdammt laut sein wollen, reicht uns das normale Wochenende dieses Jahr einfach nicht mehr aus. Erstmals geht das CSD-Wochenende nämlich schon am Freitag los, vom 24. bis 26. Juli also. Heißt, nächste Woche ist klar, wo wir uns alle sehen werden.
0: So sieht's aus. Und wir zwei stehen am Samstag und Sonntag nicht im dunklen Studio, sondern direkt vor euch auf der großen Bühne am Marktplatz.
1: Also könnt euch schon mal so ein bisschen warm machen, würde ich sagen. Gutes Outfit draus, ein bisschen Glitzer bereitstellen und vielleicht auch ein cooles Schild oder ein Plakat basteln. Die sehe ich auch mal gerne, damit wir wirklich alle so viel Lärm und so viel Stimmung machen können, wie es nur geht. Und wie dieses Thema, das so verdammt wichtig ist, auch verdient hat. Und jetzt spielen wir euch weiterhin gute Musik. Das ist Alex Warren mit Fever Dream. 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

0: 8.16 Uhr, ihr hört Energy Region Stuttgart und ich habe eine neue App für euch.
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0: Ihr habt richtig gehört. 8 p.m. Was bedeutet das, Kiki?
2: 8 Uhr abends.
0: Ganz genau richtig. Es gibt APM Social. Der APM Social Club, das ist eine neue App. Wie soll ich das sagen? Das ist ein soziales Netzwerk, das dich deinen Freunden wieder näher bringen soll,
2: okay.
0: Sagt man zumindest.
2: Ja.
0: Du hast kein eigenständiges Beschall mehr, kein endloses Scrollen. Eine Social Media Plattform, die Leuten hilft, weniger am Handy zu sein.
2: Damit das jetzt, check ich jetzt nicht.
0: Pass auf, dieses 20 Uhr abends, was du gerade eben gesagt hast, ist quasi das Schlüsselpunkt in dieser gesamten App. Alle Sachen können nicht einfach so wie auf Instagram jederzeit hochgeschossen werden, sondern gebündelt wird alles, was über den Tag versucht wird, hochgeladen zu werden, um 20 Uhr hochgeladen erst.
2: Ach so, das heißt, ich kann nicht mittags meine Story vom Mittagessen posten, dann nachmittags von meinem Run und abends noch, wie ich am Wohnung putzen bin oder so. Und zwischendrin auch in eine Reel rausballern, wo ich Lip-Sync oder so, sondern das wird alles nur punktgenau 20 Uhr.
0: Genau, richtig. Und auf der anderen Seite kannst du quasi, also Kaya, kannst du den Tag über dir auch das ganze Zeug reinziehen, aber du kriegst kein Update den ganzen Tag über.
2: Ach so, ja, klar, logisch.
0: Den ganzen Tag sieht ja gleich aus, bis eben abends der neue Stuff kommt. Finde ich richtig, richtig geil. Kleiner Haken gibt's an der ganzen Geschichte. Das ist ein bisschen wie Clubhouse damals. Es funktioniert aktuell nur über den Invite-Link.
2: Okay, verstehe
0: ich. Hab noch keine.
2: Ja, den kriegst du auf jeden Fall. Finde ich aber ganz geil, weil man hat ja in dem Moment auch keinen Grund, die App zu besuchen. Weil man weiß, um 8 Uhr...
0: Um 8 Uhr kommt eh erst das neue Zeug.
2: Ja.
0: Und ich sehe auch nur Zeug von meinen Freunden, das ist auch ganz, ganz wichtig.
2: Das ist wirklich so ein bisschen wie Instagram und alles Mögliche auch früher war.
0: Ja, richtig.
2: Bevor dann die ganzen Influencer gekommen sind und die Werbung und alles andere.
0: Eben. Leider gibt es das, wie gesagt, nur mit Invite-Link. Ich habe noch keinen, das heißt, solltet ihr einen 8pm-Invite-Link haben, schickt ihn mir gerne rum. Ich würde mich sehr, sehr freuen, diese App auch besuchen zu dürfen. Und wenn ich den dann habe, dann teile ich den auch mit euch. Schwöre, versprochen. Ganz versprochen.

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2: 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Butter unter Nutella.
4: Go mache ich auch, ist einfach lecker. Weil ich finde, dass du den Geschmack irgendwie so besser hervorheben.
5: Butter unter Nutella finde ich geil, mache ich auch. Ja, ist ein Go, weil Butter ein Geschmacksverstärker ist und die Nutella hervorhebt.
6: Einen wunderschönen guten Morgen, wir haben gleich 8:30.
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6: 31 Grad maximal bekommen wir heute in der gesamten Energy-Region, dazu ein bisschen Sonne und ebenfalls ein bisschen Regen zur Abkühlung, aber dann ist es dann schon in Ordnung. Wir schauen noch ganz kurz, wie es jetzt aussieht. In Oppenweiler, da haben wir 20 Grad und in Ernstein, da haben wir ebenfalls 20 Grad.
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7: Wir checken gemeinsam die Straßen und ihr könnt mehr Zeit einplanen. Auf der A8 Richtung Stuttgart zwischen Pforzheim-West und Pforzheim-Ost 8 Kilometer Stop-and-Go braucht eine halbe Stunde länger, ähnlich, na, nicht ganz so lang. 3 Kilometer Stop-and-Go auf der A81 in Richtung Stuttgart zwischen Pleidelsheim und Ludwigsburg-Nord, auch da ein paar Minütchen obendrauf. Und mit Kollegin Korla schauen wir jetzt noch, was gerade sonst so in der Energy-Region los ist. Guten Morgen!
8: Hello! Eine schöne Nachricht kommt heute aus Wiesenbach, eine Gemeinde im Rhein-Neckar-Kreis. Christian Lange hat mit 83 nochmal ein neues Business gestartet. Er hat einen Paketshop eröffnet. Nachdem die Postfiliale im Ort geschlossen wurde, können die Leute dort jetzt wieder Pakete abholen oder abgeben.
6: Wild guess, ich glaube nicht, dass er mit 83 jetzt noch wegen der Kohle macht, oder?
8: Er wollte einfach wieder mehr unter Leute kommen und sich nicht mehr so einsam fühlen. Nebenbei verkauft er in seinem Laden noch regionale Produkte und das Schöne ist, der ganze Ort profitiert jetzt davon. Auch was Schönes, es geht wieder los mit den Open-Air-Kinos in der Energy-Region. In vielen Landkreisen gibt es wieder Filme unter freiem Himmel zu sehen, unter anderem auch im Remsmur-Kreis, zum Beispiel in Schorndorf, Fellbach, Backnang und Waiblingen. Und in Murrhardt dürfen wir Besucher diesmal sogar mitentscheiden. Dort können wir bis Ende des Monats online abstimmen, welcher Film im August gezeigt werden soll.
7: Hä, mega geil.
8: Voll. Und dann habe ich noch eine Wahnsinnssumme dabei. Ein Tyrannosaurus Rex Skelett hat jetzt bei einer Auktion über 50 Millionen Dollar eingebracht. Der fast vollständige T-Rex geht an eine unbekannte Privatperson. Wissenschaftler finden das aber nicht so toll, dass solche Fossilien immer häufiger in Privatsammlungen von Superreichen landen, statt halt in Museen.
6: Mein Gott, ich wollte das Ding halt haben.
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6: Guten Morgen.
7: Guten Morgen.
6: Ja, meine Mutter hat sich jetzt auch schon drüber aufgeregt, dass das Ding in der Garage rumsteht. Voll nervig. Ich wollte eigentlich was ganz anderes sagen. Ich wollte mich bedanken dafür, dass ihr heute mit mir hier Teil der Sendung seid und dass ihr beide heute wirklich bezaubernd aussieht. Und das ist eine Ehre.
7: So ein Schleimer.
6: Es ist eine Ehre für mich, mit zwei so netten jungen Frauen hier in einem Raum sitzen zu dürfen.
7: Wir müssen das hier kurz erklären. Wir haben uns nämlich hier gerade eben beschwert, dass unsere Kollegin Josie aus der Promotion hier gerade reingelaufen ist und zu Recht fantastisch aussieht, ein Mordskomplimenteschwall abbekommen hat. Und wir, wenn wir hier morgens früh um 4:30 diesen Sender betreten, kriegen wir ein guten Morgen, na, gut geschlafen, ach ja, fängst du an zu arbeiten, bitte.
8: Ja, Cordi, guckst du gerade im Spiegel deine Mitesser an? Auch so ein Spruch.
7: Hast du heute Morgen wieder die Bürste vergessen?
8: Also, aber ja, ich nehm jedes Kompliment an. Also,
7: wir
8: danke.
7: Nehmen das jetzt einfach mit.
6: Nehmt das einfach
7: vielen
6: mit.
7: Dank, schön. Merkst du selbst, oder?
8: Du siehst auch toll aus.

0: Einen wunderschönen guten Morgen, 8.39 Uhr und jetzt wird sich gefetzt.
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0: Für meinen jetzigen Einstieg wird es ein bisschen gefährlich. Ich muss nämlich die Aufmerksamkeit unserer Kollegin Sarah haben. Hört sie uns gerade? Ja, super. Auf Französisch bedeutet Gemüse Légumes. Schüttelt sie mit dem Kopf. Ja, das ist richtig, sehr gut.
2: Sie nickt, ja.
0: Sie nickt, das ist perfekt. Genau, weil du hast gerade eben erzählt, in deiner These, die du heute dabei hast, geht es um Légumes, also Gemüse. Mhm. Und entweder ist die These Fakt, also wahr oder Fake, also gelogen. Und Kiki und ich dürfen erraten, was davon zutrifft.
2: Ich sage, die Aubergine, die hat einen eigenen deutschen Namen. Und die heißt Eierpflanze.
0: Und auch hier würde ich mich als intelligent bezeichnen.
2: Ah ja?
0: Ja, weil, kennst du das englische Wort für Aubergine?
2: Eggplant.
0: Deshalb sage ich, dass es Fakt ist.
2: Mhm. Kiki?
0: Oh nein! Oder das ist die Falle!
3: Korrekt, ich wollte gerade sagen.
0: Also, oh nein, das ist ja, ein Fake!
3: Es ist so offensichtlich, das kann doch nicht wahr sein.
0: Ja, ist ein Fake. Oder das ist der Trick! Ich weiß nicht.
3: Warte, du sagst, es ist ein Fakt, weil...
0: Weil es auf Englisch Eggplant heißt. Aber sie kann es ja einfach nur ins Deutsche übersetzt haben.
3: Ja.
0: Und es heißt gar nicht so. Aber sie können auch denken, dass wir das dann sollten.
3: Wir machen es nicht so kompliziert.
0: Fake.
3: Ja,
0: Fake. Ist ein Fake.
2: Okay. Es ist aber ein...
0: Fakt.
2: Oh nein. Jawohl.
0: Ich verfluche dich, Cordula.
2: Die ersten Auberginen, die hierher gekommen sind, waren halt klein, weißlich und ungefähr so groß wie ein Ei. Da war es dann die Eierpflanze. Witzig. Im Englischen gibt es ja aber auch den Begriff Eggplant, also Tatsache. Im Deutschen kann man eine Aubergine auch Eierpflanze nennen. Wird aber nicht so häufig verwendet.
0: Ich bin gebrochen.
2: Ja.
0: Oder auf Französisch gebrochen. Ich sollte nur bei Duolingo bleiben. Oh Mann.
2: Was heißt, ich habe gewonnen?
0: Ich weiß nicht.

0: Wunderschönen guten Morgen. Wir haben es 8.47 Uhr und jetzt haben wir die guten Nachrichten für euch dabei.
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2: So sieht's aus. Und für meine Good News schauen wir heute nach Stuttgart. Dorthin geht nämlich der Preis für das Kinderspiel des Jahres 2026. Der Verlag Kosmos aus unserer Landeshauptstadt hat mit Die Insel der Mookies den Titel dieses Jahr gewonnen. Und damit als erstes Zwei-Personen-Spiel jemals. Die sind im Kinderspielsektor eher selten. Es geht um das Sammeln von Karten. Die zeigen vorne und hinten verschiedene Fabelwesen, sogenannte Mookies. Glitzernde Karten zählen da ein bisschen mehr. Es gibt aber auch zum Beispiel Fallenkarten, die man dann dem Gegner zuschieben kann. Und es klingt alles in allem nach einem sehr, sehr süßen Spiel. Und deshalb geht der Preis auch verdient nach Stuttgart.
0: 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Und bevor ich mit meiner Good News loslege, muss ich kurz eine kleine Warnung aussprechen. Es wird ein bisschen technischer. Immer mehr Städte und Regionen in Europa machen sich nämlich unabhängiger von US-Technologiekonzernen wie zum Beispiel Microsoft und stellen dabei eben ihre komplette Verwaltung auf Open-Source-Software.

Software um. Das ist einfach am Ende dasselbe wie Microsoft, aber eben es kommt aus Europa. Vorreiter sind da unter anderem Schleswig-Holstein, Amsterdam und Valencia. Warum will man das konkret machen? Es geht letztendlich einfach darum, dass man seine Daten, die Sicherheit und sonstige Verantwortung nicht aus der Hand geben möchte in Europa und das eben alles hier behalten möchte. Deshalb hat die EU jetzt auch knapp 100 Milliarden Euro in die Hand genommen, um diese Technologie eben auszubauen und das Ganze zu fördern. Alles unter dem Motto Support Your Locals finden wir natürlich großartig, weil, keine Ahnung, es ist, liegt eigentlich auf der Hand. Warum sollte ich irgendeinem anderen Land, das da so weit weg ist und keine Ahnung, wenn das alles von hier kommt, warum supportet man nicht seine Nachbarländer und sonst was, alles von hier kommt? Voll geil. Ja, muss noch ein bisschen an seinem Design arbeiten, finde ich, aber sonst ist das ein perfekter Ersatz.

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2: Guten Morgen, wir haben es gleich 9 Uhr.
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2: Mein Vater würde sagen, die Natur hat's gebraucht und er meint damit, dass es heute regnen wird. Ein bisschen Sonne bekommen wir aber auch noch mit maximal 31 Grad in der gesamten Energieregion. Und wir schauen noch kurz ins Detail nach Stocksberg, da haben wir 20 Grad. Und in Untergruppenbach, da haben wir jetzt aktuell 21 Grad.
3: Wir checken einmal gemeinsam die Straßen A8 Karlsruhe Richtung Stuttgart zwischen Pforzheim West und Pforzheim Süd. 7 Kilometer Stop and Go plus vor einer halben Stunde. Da in der Gegenrichtung zwischen Pforzheim Süd und Nord 4 Kilometer Stop and Go. Kollegin Kordler, wir bleiben nochmal auf den Straßen. Guten Morgen.
4: Morgen.
3: Du hast da noch ein kleines Update für uns.
4: Auf vielen Autobahnen in Deutschland gibt es ja immer noch kein festes Tempolimit. Die große Frage ist da momentan, ob jetzt doch Tempo 130 kommt. Baden-Württembergs Ministerpräsident Özdemir findet ein Tempolimit zwar sinnvoll, sagt aber auch, mit dem Koalitionspartner CDU gibt es da wohl im Moment keine Einigung.
3: Und dabei gibt es doch einen Haufen Zahlen, die sagen, hey, Tempo 30 ergibt Sinn, oder?
4: Ja, auf jeden Fall. Eine neue Studie kommt zu dem Ergebnis, dass 130 jedes Jahr viele schwere Unfälle verhindern könnte. Außerdem würde es wohl weniger Lärm und Abgase geben. Aber die CDU lehnt ein generelles Tempolimit weiter ab und setzt stattdessen auf digitale Limits, die sich je nach Verkehrslage anpassen. 130 ist also aktuell erstmal nicht in Sicht. Und wir bleiben direkt nochmal auf den Straßen. Google Maps bekommt ein Update.
2: Ah, davon habe ich gehört. Da werden irgendwie die Ansichten realistischer, ne?
4: Korrekt. Gebäude sehen in der 3D-Ansicht genauer aus, damit man sich unterwegs besser orientieren kann. Außerdem sind die Sprachansagen überarbeitet worden. Die sollen jetzt natürlicher klingen. Und kurz vor dem Ankommen wechselt Google Maps in die Street View-Ansicht. So sieht man direkt, wie der Ort aussieht und wo man genau hin muss.
2: Ich bin ja ein bisschen sauer. Warum haben sie nicht uns gefragt, ob wir die neue Sprecher dafür sein möchten?
4: Ah, ja.
5: Bitte jetzt links abbiegen.
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2: Guten Morgen.
3: Guten Morgen.
5: Sie haben Ihr Ziel erreicht. Oh, ich könnte das, glaube ich, echt voll.
4: Ja, darf ich auch mal probieren?
2: Wer macht Kolos?
4: Die zweite... Nee.
2: Durchgefallen.
3: Ja,
2: sofort
3: also das Navi, das
2: war... Oh Mann, ey. Zurück in die Tonne. Warum benutzen wir keine Karten?
4: Abzweigung rechts nehmen.
2: Nee.
3: Nee.

0: Es ist ganz genau 9.07 Uhr mit Energy Region Stuttgart und jetzt wird sportlich.
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2: Wir schauen natürlich als erstes mal auf die Fußball-WM, denn Spanien steht jetzt offiziell im Finale. Ja. Frankreich ist raus. Mit einem 0-2 haben sie sich da vom Platz fegen lassen. Und auch wenn meine ganzen Tipps jetzt hier nicht mehr stimmen, kommt heute Abend direkt das nächste Top-Spiel, Argentinien versus England. Da entscheidet sich dann am Ende, wer sich das Battle der Besten liefert.
0: Was sagst du, wer gewinnt?
2: Argentinien.
0: Alles klar, sind wir mal gespannt. Gianni Infantino hat richtig Stress am Hals. Gegen den FIFA-Boss liegt jetzt nämlich eine fette Beschwerde im Internationalen Olympischen Komitee auf dem Tisch, eingereicht von einer Menschenrechtsorganisation, die sagte, du, Gianni, das mit der politischen Neutralität hast du irgendwie nicht so richtig verstanden. Der Vorwurf, Infantino soll sich quasi als inoffizieller Wahlkampfhelfer für US-Präsident Donald Trump nützlich gemacht haben. 5 fette Verstöße werfen sie ihm vor, angeblich mit Beweisen. Die Aufhebung der roten Karte vor dem Achtelfinale USA mit Belgien steht da ganz weit oben natürlich auf der Liste drauf. Wasser steht dem guten Mann bis zum Hals.
2: Uiuiui. Und der Weg für Jürgen Klopp als neuer Bundestrainer ist scheinbar endgültig frei. Der DFB und

0: Red Bull, also der frühere Arbeitgeber von Klopp, haben sich bei einem Gipfeltreffen scheinbar geeinigt und die letzten Hürden für den Wechsel aus dem Weg geräumt. Details sind da aber noch geheim.
1: Na, bleiben wir gespannt, Kloppo. 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

0: Einen wunderschönen guten Morgen. 9.16 Uhr haben wir es ganz genau. Und jetzt haben wir neue Musik für euch dabei.
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0: Ich hatte gerade einen Mix aus dabei und parat sagen. Naja, gut, wir haben sie auf jeden Fall, die neue Musik, die neue Platte von With DMC. Falling Stars heißt der Track.
2: Yes, yes, yes. Er meldet sich zurück nach seiner EP Yibo, ist er jetzt am Start. Falling Stars heißt die Nummer.
0: Ist ein Brett. Ich habe schon kurz reingehört. Ich habe ganz kurz reingehört. Und die ersten 10 Sekunden habe ich schon so überzeugt, dass ich gesagt habe, nein, stopp, ich breche hier wieder ab und möchte das mit euch allen zusammen anhören, weil es ist wirklich ein Banger-Track. Das heißt, egal, was ihr jetzt gerade macht, lasst alles stehen und liegen. Fokussiert euren Kopf und eure Lauscher nur auf die folgenden Klänge von With DMC mit Falling Stars.

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5: Einen wunderschönen guten Morgen. Wir haben es 9:30.
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5: Heute können wir in der Energy-Region ein bisschen nass werden. Den Schirm deshalb auf jeden Fall einpacken und ansonsten maximal 31 Grad genießen. Wir schauen noch ganz kurz, wie es jetzt gerade aussieht. In Steinheim an der Mur, da haben wir 22 Grad und in Winterbach, da haben wir 21 Grad.
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8: Wir schauen einmal schnell gemeinsam auf die Straßen. Auf der A81 Stuttgart Richtung Singen zwischen Hildritzhaus und Herrenberg 4 Kilometer Stau. Da braucht ihr circa 20 Minuten, bis ihr am Ende durch seid. Eine Viertelstunde könnt ihr einplanen. Auf der A8 Richtung Stuttgart zwischen Pforzheim West und Ost 6 Kilometer Stop and Go. Und Cordula checkt mit uns, worüber die Leute in der Energy-Region gerade sprechen. Guten Morgen!
9: Hello! Lange war ja die Luft an der Ludwigsburger Schlossstraße ein großes Thema. Mhm. Deshalb sind an der B27 vor ein paar Jahren Luftfiltersäulen aufgestellt worden. Jetzt werden die ersten aber wieder abgebaut.
8: Weil die Luftqualität wieder besser ist?
9: Ganz genau. 5 der insgesamt 15 Säulen kommen jetzt weg, weil die Grenzwerte mittlerweile eingehalten werden.
5: Aber wird die denn nicht wieder schlechter, sobald die wegkommen?
9: Dann kann die Stadt auf jeden Fall reagieren, denn 10 Luftfiltersäulen bleiben auf Reserve, die anderen werden in Stuttgart weiter genutzt und okay. An den alten Standorten sollen noch Pflanzen hinkommen, also cool. Auch nicht so schlecht. Andere Sache, immer mehr Städte machen bei der Refill-Aktion mit, heißt ihr könnt eure eigene Flasche in teilnehmenden Geschäften kostenlos mit Leitungswasser auffüllen lassen. Die Stationen erkennt ihr am Refill-Aufkleber an der Tür oder im Schaufenster. Im Kreis Böblingen gibt es zum Beispiel schon einige davon, auch in der Innenstadt ganz viele. Und Herrenberg, da wird noch darüber nachgedacht, mehrere öffentliche Trinkbrunnen aufzustellen. Mhm. Und Neues gibt's letztlich noch aus dem Weltall zu vermelden. Deutschland bekommt ein eigenes Weltraumgesetz. Denn immer mehr private Firmen wollen ins All. Bisher war zum Beispiel unklar, wer zahlt, wenn ein Satellit abstürzt oder etwas beschädigt. Mit dem neuen Gesetz soll festgelegt werden, wer Satelliten starten darf, wer bei Problemen haftet und wie weniger Weltraumschrott entsteht.
5: Das ist ja wirklich, also das ist total wichtig, dass das gibt. Mhm. Aber das ist auch irgendwie, dass wir Deutschen das jetzt irgendwie erfinden, ist auch irgendwie so ein Vorzeigeding, finde ich.
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5: Guten Morgen.
8: Guten Morgen.
5: Naja, die Show neigt sich dem Ende zu. Was läuft heute Mittag noch bei uns?
8: Gute Musik.
5: Nee, wirst du schläfst, machen ein Schläfchen?
8: Ach so, was ich heute Mittag mache? Darüber habe ich mir ehrlich gesagt noch keine Gedanken gemacht. Warum, okay, was machst du so?
5: Was ich heute Mittag mache? Hör mir auf. Ich werde einen dicken Mittagsschlaf machen, dann werde ich mich mit Freundinnen treffen. Dann werden wir hier im Sender Pizza essen, darauf freue ich mich auch sehr. Also ja, es wird sehr, sehr vieles passieren. Cordula, ganz kurz und schmerzlos.
9: Ich gehe laufen.
5: Geil.

0: Guten Morgen, 9.45 Uhr hier in Energy Region Stuttgart und jetzt wird's noch einmal richtig wichtig.
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0: Ja, gar nicht lange fackeln, wir haben Halbzeit in dieser Woche und deshalb kommen hier drei Dinge, die ihr unbedingt wissen solltet und oder auch gerne weitererzählen könnt.
2: Die Bundesregierung erarbeitet aktuell das erste deutsche Weltraumgesetz. Das soll unter anderem Haftungsschäden klären, wenn private Satelliten im All kollidieren.
0: Germany at its best. 70% der Deutschen sind laut einer Forsa-Umfrage für die geplante Erhöhung der Tabaksteuer.
2: Oje, oje. Und in Zürich bekommen Anwohner jetzt als Entschädigung für angebliche Lärmbelästigung Gratis-Tickets fürs Helene Fischer-Konzert.
0: Die Frage ist nur, wo ist da die Entschädigung?
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1: Freunde, der Sommer ist da und ihr auch. Das ist ja schon mal perfekt. 10 Hits am Stück sind auch da und ich bin auch da. Ich bin Selina. Hi, und wir machen uns hier gleich richtig eine kleine Sommerlichkeit in die Ohren rein. The Bowser Magnetic. Geile neue Single hören wir uns gleich an. In guten 10 Minuten jetzt Tame Impala und Jenny.
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drei Jungs hier fühlen sich nochmal an wie richtig frischer Wind im EDM. Electronic Dance Music profitiert komplett von The Bowser. Drei Jungs aus Norwegen, die irgendwie nochmal einen ganz eigenen Blick auf Musik haben und auch ganz, ganz viele richtige Instrumente immer mit einbauen, weil sie wollen, dass es nicht so programmiert alles klingt, was da am Ende bei rauskommt. Und ich liebe, was da passiert. Magnetic jetzt für euch bei Energy immer die besten Neuigkeiten.

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1: Ich sage, die Aubergine, die hat einen eigenen deutschen Namen. Und die heißt Eierpflanze.
2: Und auch hier würde ich mich als très intelligent bezeichnen.
1: Ah ja?
2: Ja, weil, gibt es da das englische Wort für Aubergine?
1: Eggplant.

0: Deshalb sage ich, dass es Fakt ist.
1: Mhm. Kiki?
2: Oh nein! Oder das ist die Falle!
1: Korrekt, ich wollte gerade sagen.
2: Oh also, nein, das ist ja, ein Fake!
1: Es ist so offensichtlich, das kann doch nicht wahr sein.
0: Ja, es ist ein Fake.
2: Oder das ist der Fake! Ich weiß nicht.
1: Warte, okay, also was du sagst, ist es ein Fakt, weil...
0: Weil es auf Englisch Eggplant heißt, aber sie kann es ja einfach nur ins Deutsche übersetzt haben.
1: Ja.
0: Und es heißt gar nicht so. Aber sie können auch denken, dass wir das denken sollten.
1: Wir machen es nicht so kompliziert.
0: Fake.
1: Ja,
0: Fake. Ist ein Fake.
1: Okay.
3: Es ist aber ein...
1: Oh,
3: jawoll!
2: Ich verfluche dich, Cordula!
3: Die ersten Auberginen, die hierher gekommen sind, waren halt klein, weißlich und ungefähr so groß wie ein Ei. Da war es dann die Eierpflanze. Witzig. Im Englischen gibt es ja aber auch den Begriff Eggplant, also Tatsache. Im Deutschen kann man eine Aubergine auch Eierpflanze nennen. Wird aber nicht so häufig verwendet.
0: Ich bin gebrochen.
3: Tja.
0: Oder auf Französisch gebrochen.
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3: Mit Cordula, hello, hello. 31 Grad maximal bekommen wir heute in der Energy Region. Dazu ein bisschen Sonne und ab und zu auch mal ein bisschen Regen zur Erfrischung. Momentan in Massenbachhausen 23 Grad, in Untermünkheim 22 Grad gemessen. Und wir schauen gemeinsam auf die Straße. Vorsicht auf der A6 Heilbronn Richtung Mannheim. Zwischen Sinsheim-Steinsfurt und Sinsheim-Süd, da liegt ein LKW-Reifen zwischen dem rechten und dem mittleren Fahrstreifen. Bitte aufpassen. Und die A8 Karlsruhe Richtung Stuttgart zwischen Pforzheim West und Ost. Momentan 5 Kilometer Stop and Go. Was gibt's sonst Neues aus der Energy-Region? Bei der Hitze ist jede kühle Ecke ja momentan ein Jackpot. In Ludwigsburg gibt's deshalb jetzt sogenannte kühle Orte. Die Stadt kennzeichnet mit Plakaten Plätze aus, an denen wir kostenlos reingehen und uns abkühlen können. Unter anderem könnt ihr in die evangelische Stadtkirche am Marktplatz, die Stadtbücherei oder ins Ludwigsburg-Museum. Dort warten kühle Räume, Sitzplätze und Trinkwasser. Und das Ganze ist kostenlos. Einfach reingehen, kurz abkühlen und wieder weiter. Die Stadt sucht auch noch weitere Einrichtungen, die bei der Aktion mitmachen wollen. Finde ich eine gute Sache. Andere schöne Sache, es geht wieder los mit den Open-Air-Kinos. In vielen Landkreisen gibt es wieder Filme unter freiem Himmel zu sehen. Unter anderem auch im Rems-Murr-Kreis, zum Beispiel in Schorndorf, Wellbach, Backnang und Waiblingen. Und in Murrhardt dürfen wir Besucher diesmal sogar mitentscheiden. Dort können wir bis Ende des Monats online abstimmen, welcher Film im August gezeigt werden soll. Und zu guter Letzt noch einen Blick auf die Fußball-WM geworfen. Spanien steht im WM-Finale mit 2:0 gegen Frankreich. Das zweite Halbfinale heißt dann heute Abend England gegen Argentinien. Und das große Endspiel steigt ja dann schon am Sonntag. Und das nächste News-Update für die Energy-Region Stuttgart, das gibt's hier wieder in gut einer Stunde für euch.

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Gute nachträglich. Energy-Star Milo hatte gestern gerade erst Geburtstag und ist deswegen Sternzeichen Krebs und halt auch wieder ein Jahr älter geworden. Er singt aber gerade davon, dass er für immer jung bleiben will, ist dafür sehr viel vegan und vegetarisch, weil er sagt, das hält mich so von innen fit. Schöne Idee. Forever Young, seine aktuelle Single, gibt's jetzt hier für euch zusammen mit DJ Licious bei Energy immer die besten neuen Hits.

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2: An eurem Mittwochvormittag. Toll, dass ihr dabei seid. Ich bin Svelina. Hi. Und wir machen weiter in den 10 Hits am Stück. Die laufen hier ja gerade. Gleich mit der aktuellen Single von Gracie Abrams. Und jetzt gibt's Alex Warren.

wenn was richtig blöd läuft im Leben, ja, also sie sich über jemand ärgert oder sie am liebsten heulen würde, sie diese ganzen Emotionen nimmt und die auf jeden Fall aufschreibt und einen Song draus macht, hat sie von der Queen Taylor Swift gelernt. Und ich sag mal, die Songs sind großartig, die dabei rauskommen. Hit the Wall aus dem neuen Album, das am Freitag kommen wird, jetzt für euch bei Energy über die besten neuen Hits.

0: kennst du 8pm Club?
1: Nee. Aber du wirst mir bestimmt genau jetzt verraten, was es damit auf sich hat.
0: Richtig, 8pm Club oder auch 8pm Social genannt, ist eine neue Social-Media-Plattform, die in Deutschland gegründet und entwickelt wurde. Mhm. Und die klingt super geil. Das soziale Netzwerk, das dich deinen Freundinnen wieder näher bringt.
1: Kein ständig, wie soll das funktionieren?
0: Genau, kein ständiges Beschallen, kein endloses Scrollen. Eine Social-Media-Plattform, die den Leuten eben wirklich hilft, weniger am Handy zu sein.
1: Okay.
0: Gepostete Inhalte werden nämlich nicht sofort veröffentlicht, sondern alle gemeinsam um 20 Uhr erst veröffentlicht.
1: Ah.
0: Also du kannst nicht den ganzen Tag irgendwas posten.
1: Nicht so, oh mein Gott, Mittagessen-Story, oh ja, hier Story, Abendessen, ich war noch im Gym, ich war noch eine Runde laufen.
0: Gibt's alles nicht.
1: Noch ein Reel dazwischen geschoben, geil.
0: Gibt's alles nicht. Du sammelst quasi den ganzen Tag über, wie ein Tagebuch im Endeffekt.
1: Ja.
0: Und erst um 20 Uhr, deshalb 8pm Club,
1: ja,
0: können Sachen veröffentlicht werden und erst dann können Sachen angeguckt werden.
1: Pünktlich zur Tagesschau, toll.
0: Bitte?
1: Pünktlich zur Tagesschau.
0: Ja, du kannst auch kein, es gibt auch kein Algorithmus oder so. Du bist nur mit Freunden connected.
1: Ach so.
0: Richtig.
1: Das heißt, also man muss den Leuten, man muss quasi sagen so, hey, ich kenne dich. Und der muss dann auch sagen, ja, kenne
0: genau
1: dich. Und erst dann quasi kann man gegenseitig die
0: Es gibt kein Businessmodell daraus. Es gibt keine Möglichkeit da irgendwie am Ende des Tages.
1: Wie geil, ne? So ein bisschen wie Instagram früher war.
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10: Cordula hier, hello. 31 Grad maximal bekommen wir heute in der Energy Region. Dazu ein bisschen Sonne und ab und zu auch mal ein bisschen Regen zur Erfrischung. Momentan in Korb 23 Grad, Klingen auch bei 23. Und wir schauen gemeinsam auf die Straße A8 Karlsruhe Richtung Stuttgart. Zwischen Pforzheim West und Süd 6 Kilometer Stop and Go. Und die A81 Stuttgart Richtung Singen zwischen Hildritzhausen und Herrenberg 4 Kilometer Stop and Go. Und dann schauen wir noch, über was die Energy-Region sonst heute so am Mittwoch spricht. Auf vielen Autobahnen in Deutschland gibt es ja immer noch kein festes Tempolimit. Die große Frage ist da, ob jetzt doch Tempo 130 kommen sollte. Baden-Württembergs Ministerpräsident Özdemir findet ein Tempolimit zwar sinnvoll, sagt aber auch, mit dem Koalitionspartner CDU gibt es da wohl im Moment keine Einigung. Dabei gibt es neue Zahlen, die zeigen, dass ein Tempo 130 Sinn macht. Eine neue Studie kommt zu dem Ergebnis, dass jedes Jahr viele schwere Unfälle so verhindert werden könnten. Außerdem würde es wohl weniger Lärm und Abgase geben. Aber die CDU lehnt ein generelles Tempolimit weiter ab und setzt stattdessen auf Limits, die sich je nach Verkehrslage anpassen. 130 ist also aktuell erstmal nicht in Sicht. Und wir bleiben nochmal auf den Straßen. Google Maps bekommt ein Update. Gebäude sehen in der 3D-Ansicht genauer aus, damit man sich unterwegs besser orientieren kann. Außerdem sind die Sprachansagen überarbeitet worden. Die sollen jetzt natürlicher klingen. Und kurz vor dem Ankommen wechselt Google Maps in die Street View-Ansicht. So sieht man direkt, wie der Ort aussieht und wo man genau hin muss. Das Update kommt jetzt nach und nach weltweit. Und zu guter Letzt einen Blick auf die Fußball-WM geworfen. Spanien steht ja im WM-Finale mit 2:0 gegen Frankreich gestern Abend gewonnen. Das zweite Halbfinale heißt dann heute Abend England gegen Argentinien und los geht's um 21 Uhr. Das nächste News-Update für die Energy-Region Stuttgart, das gibt's hier wieder in gut einer Stunde für euch.
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Absolut crazy, was jetzt hier bei Energy passiert. Aura Dione mit I Will Love You Monday. Was ein Ohrwurm, was ein Ultra-Hit, ja? Und ist ja auch wirklich ein geiles Ding. Aber wusstet ihr, kleiner Fun-Fact, dass, ich glaube, es ist die dritte Strophe, da singt auf einmal ein Typ auf jeden Fall. Und diese männliche Stimme gehört einfach Lou Bega. Das ist der Typ von Mambo Number 5. Der hat hier in diesem Song auch nochmal mitgemacht. Also könnt ihr mal drauf hören, ob ihr ihn erkennt an der Stimme. Aura Dione, I Will Love You Monday, jetzt bei Energy.

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2: Uhr haben wir es, also ganz genau Mittwoch, Mittag und wir sind auch noch mittendrin in den 10 Hits am Stück. Da kommt doch alles zusammen, ist doch perfekt und wir machen hier gleich weiter mit der aktuellen Single von Michael Schulte in guten 10 Minuten. Jetzt Teddy Swims und ich bin Felina. Hi, toll, dass ihr dabei seid.
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Mittwoch, Mittag und auch noch mittendrin in den 10 ins Stück. Ich komme nicht drüber hinweg. Der passt ja wirklich gerade alles zusammen. Das ist wie wenn ein neuer Monat auf Montag anfängt oder wenn man Papier faltet und man genau Eck auf Eck trifft und da steht nichts über oder so. Genau das ist mein Gefühl gerade für diesen Moment. Und jetzt passt auf, kommt auch noch Michael Schulte, fängt auch noch mit MI an, wie mittendrin oder Mittwoch oder Mittag oder so. Oh, das ist so schön. Love Sick jetzt für euch bei Energy, immer die besten neuen Hits.

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Mittag zusammen, Cordula hier. 31 Grad maximal bekommen wir heute in der Energy-Region. Ein paar Wolken, bisschen Sonne und ab und zu auch mal ein bisschen Regen. Momentan in Knittlingen 24 Grad, Löchgau bei 25. Und wir schauen auf die Straße A8 Karlsruhe Richtung Stuttgart zwischen Pforzheim West und Ost. 4 Kilometer Stau und die A81 Stuttgart Richtung Singen. Zwischen Gärtringen und Herrenberg 3 Kilometer Stop and Go. Und was gibt's sonst Neues aus der Energy-Region? Bei der Hitze ist ja jede kühle Ecke momentan ein Checkpot. In Ludwigsburg gibt es deshalb jetzt sogenannte kühle Orte. Die Stadt kennzeichnet mit Plakaten Plätze aus, an denen wir kostenlos reingehen und uns abkühlen können. Unter anderem könnt ihr in die evangelische Stadtkirche am Marktplatz, die Stadtbücherei oder ins Ludwigsburg-Museum. Dort warten kühle Räume, Sitzplätze und auch Trinkwasser. Alles kostenlos. Einfach reingehen, kurz abkühlen und wieder weitergehen. Die Stadt sucht auch noch nach weiteren Einrichtungen, die bei der Aktion mitmachen wollen. Und noch was Schönes, es geht wieder los mit den Open-Air-Kinos. In vielen Landkreisen gibt es wieder Filme unter freiem Himmel zu sehen, unter anderem auch im Rems-Murr-Kreis, zum Beispiel in Schorndorf, Fellbach, Backnang und Waiblingen. Und in Murrhardt dürfen wir Besucher diesmal sogar mitentscheiden. Dort können wir bis Ende des Monats online abstimmen, welcher Film im August gezeigt werden soll. Und Neues gibt es dann auch noch aus dem Weltall zu berichten. Deutschland bekommt ein eigenes Weltraumgesetz, denn immer mehr private Firmen wollen ins All. Bisher war zum Beispiel unklar, wer zahlt, wenn ein Satellit abstürzt oder etwas beschädigt. Mit dem neuen Gesetz soll jetzt festgelegt werden, wer Satelliten überhaupt starten darf, wer bei Problemen haftet und wie weniger Weltraumschrott entsteht. Und das nächste News-Update für die Energy-Region Stuttgart, das gibt's hier wieder in gut einer Stunde für euch.

0: Seid ihr richtig krasse Disney-Fans? Ja? Dann beweist es mir. Hab ein Quiz für uns vorbereitet hier bei Energy. Einen wunderschönen Mittwoch euch. Ja, ich habe für euch ein Zitat rausgesucht aus einem sehr bekannten Disney-Film. Und ihr ratet mal kurz, mit welcher das ist, ja? Also, Zitat lautet: Manchmal sehen wir nur, wie verschieden Menschen sind. Aber wenn wir nur genau genug hinschauen, dann sehen wir, wie ähnlich wir uns eigentlich sind. Aus welchem Disney-Film ist das? Gibt auch eine Serie dazu, eine Zeichentrickserie. Habe ich sehr gerne als Kind geguckt. Gibt auch mittlerweile eine Realverfilmung dieses Films mit Will Smith in der Rolle als Genie. Es ist tatsächlich Aladdin und der Satzstand von Prinzessin Jasmin. Wenn ihr sagt, ja, Felina, das wusste ich ab Sekunde 1, mein Gott, dann habe ich was für euch.
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0: Na klar, da haben wir doch auch den Disney-Hits-Stream und den hört ihr euch sehr gerne an über unsere Energy-App, über energy.de oder ihr könnt auch zu eurem Smart-Speaker sagen, Alexa, spielt Energy-Disney-Hits. Auch vielleicht, falls ihr noch ein bisschen Nachhilfe braucht, sind nämlich deutsche und englische Versionen der Songs drin.
2: Was soll ich dir sagen? Hey, voll gerne.
0: Da ist auch schon Aladdin. Geil, halt aber auch diese ganze Highschool-Musical-Nummer, die ist da halt auch mit bei. Toll. 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

Habt ihr ein gutes Ohr für Mallorca? Könnt ihr raushören, wenn es Mallorca ist? Könnt ihr ja mal testen, denn die neue Single von Gentleman featuring Michael Patrick Kelly, Wildfire, ist auf seinem neuen Album drauf und das wiederum hat er aufgenommen in Miami, Jamaica und Mallorca. Und gerade auf Mallorca sind die meisten Vocals entstanden und da könnt ihr ja mal reinhören und euch mal ein bisschen reinfühlen. Mit der aktuellen Single geht's jetzt emotional, sag ich mal, nach Mallorca. Hier bei Energy über die besten neuen Hits, Gentleman und Michael Patrick Kelly, Wildfire.

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2: 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Radio Number One. 13 Uhr. Denkt mal dran, dass ihr heute noch Mittagspause machen wolltet. Wäre gerade eine gute Zeit dafür. Schön, dass ihr am Start seid. Die 10 Hits am Stück laufen hier ja auch gerade. Ich bin's, Felina. Hi, und wir machen weiter mit der neuen Single von Nico Santos hier in guten 10 Minuten. Und jetzt Alex One.

vom Animateur im Robinson Club zu Deutschlands erfolgreichsten Singer, Songwriter, Popstar, was auch immer. Nico Santos, den habe ich jetzt hier für euch. Hat wirklich mal so als Animateur in einem Robinson Club angefangen. Ein Glück ging das ganz, ganz schnell weiter für ihn, denn dann haben wir mehr von ihm. Und zwar hier jetzt für euch im Radio zum Beispiel seine aktuelle Single Why Don't You Stay bei Energy. Immer die besten neuen Hits. 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
22: Anna hier, hi. Ja, nachdem es heute Nacht ja geregnet hat, kühlt die Energy Region einen Ticken ab. Es bleibt trotzdem relativ warm und auch sonnig. Teilweise könnten aber gegen Nachmittag noch ein paar Schauer runterkommen. Es bleibt aber warm. In Sachsenheim gerade 26 Grad gemessen, genauso wie in Rattenharz. Und damit schauen wir noch zusammen auf die Straßen auf der A6 Mannheim Richtung Heilbronn zwischen Sinsheim-Steinsfurt und Bad Rappenau. Da sind gerade 3 Kilometer

Das Stop and Go und auf der A8 Karlsruhe Richtung Stuttgart zwischen Pforzheim West und Pforzheim Ost. Da haben wir gerade 5 Kilometer Stop and Go. Plant hier am besten mal so eine Viertelstunde mehr ein. Und es geht wieder los mit den Open-Air-Kinos. In vielen Landkreisen gibt es wieder Filme unter freiem Himmel zu sehen. Unter anderem auch im Rems-Murr-Kreis, zum Beispiel in Schorndorf, Fellbach, Backnang und Waiblingen. Und in Murrhardt dürfen wir Besucher dieses Mal sogar mitentscheiden. Dort können wir bis Ende des Monats online abstimmen, welcher Film im August gezeigt werden soll. Andere Sache, immer mehr Städte machen bei der Refill-Aktion mit. Heißt, ihr könnt euch eure eigene Flasche in teilnehmenden Geschäften kostenlos mit Leitungswasser auffüllen. Die Stationen erkennt ihr am Refill-Aufkleber an der Tür. Im Kreis Böblingen gibt es zum Beispiel schon einige davon und in Herrenberg wird sogar über neue öffentliche Trinkbrunnen nachgedacht. Dann hat jetzt auch noch ein Tyrannosaurus Rex-Skelett bei einer Auktion über 50 Millionen Dollar eingebracht. Der fast vollständige T-Rex geht an eine unbekannte Privatperson. Wissenschaftler kritisieren, dass solche Fossilien immer häufiger in Privatsammlungen von Superreichen landen, statt eben in Museen. Und das nächste News-Update, das bekommt ihr in genau einer Stunde wieder hier mit mir. Und bis dahin gönnen wir uns wie immer die besten neuen Hits hier bei Energy Region Stuttgart. Viel Spaß!

0: 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Toll, finde ich ja ganz, ganz spannend. 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

an den Soundtrack von Grey's Anatomy denkt, so die ganz dollen Klassiker, ne, dann habt ihr wahrscheinlich eher so Balladen im Kopf wie If I Lie Here oder How to Save a Life oder sowas. Ne? Klar, haben wir alles im Kopf, aber auch dieser Song hier ist Teil des typischen Grey's Anatomy Soundtracks. Gnarls Barkley mit Crazy jetzt für euch bei Energy.

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1: Wir rutschen rein in den Mittwochnachmittag und das zusammen mit den Singles am Stück. Hallo, hallo, ich bin's Felina und wir machen hier gleich weiter mit der aktuellen Single von Fastboy. In guten 10 Minuten jetzt Taylor Swift mit Elizabeth Taylor.
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eine kleine Sache im Alltag, da treiben euch andere Menschen mit ihrem Verhalten in den Wahnsinn. Ja, oder? Bei mir ist es, wenn sich Leute nicht richtig verhalten auf der Rolltreppe. Oh Gott. Rechts stehen, links Platz lassen, um dran vorbeizugehen. Ich rede nicht von Leuten, die jetzt nicht anders können, weil die da irgendwas Krasses transportieren oder weil die irgendwie, weiß ich nicht, eine Krücke dabei haben oder so. Euch meine ich nicht. Ich meine die Leute, die da einfach gedankenlos rumstehen und den Weg blockieren für die Leute, die immer zu spät dran sind, wie zum Beispiel mich. Fastboy, den Jungs geht's ganz genauso. Die packen obendrauf noch die Laufbänder am Flughafen, weil die sind auch dafür da, schneller voranzukommen und nicht, weil man faul ist so. Und jetzt machen wir aber was Schönes. Fastboy nämlich mit ihrer aktuellen Single, Beautiful Life bei Energy, immer die besten neuen Hits. Oh,

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1: Ich sage, die Aubergine, die hat einen eigenen deutschen Namen und die heißt Eierpflanze.
2: Und auch hier würde ich mich als très intelligent bezeichnen.
1: Ah ja?
2: Ja, weil, kennst du das englische Wort für Aubergine?
1: Eggplant.
2: Deshalb sage ich, dass es Fakt ist.
1: Kiki?
3: Oh nein! Oder das ist die Falle!
4: Korrekt, ich wollte gerade sagen.
3: Oh nein, das ist ja ein

0: Fake.
1: Es ist so offensichtlich, das kann doch nicht wahr sein.
2: Ja, ist ein Fake.
0: Oder das ist der Fake.
1: Was machen wir denn jetzt?
0: Ich weiß nicht.
1: Sagt was an. Warte, okay, also was du sagst, ist es ein Fakt, weil...
2: Weil es auf Englisch Eggplant heißt. Aber sie kann es ja einfach nur ins Deutsche übersetzt haben.
1: Ja.
2: Und es heißt gar nicht so. Aber sie können auch denken, dass wir denken, dass wir das denken sollten.
1: Wir machen es nicht so kompliziert.
2: Fake.
1: Ja,
2: fake. Ist ein Fake.
1: Okay.
3: Es ist aber ein...
1: Jawoll!
0: Ich verfluche dich, Cordula!
3: Die ersten Auberginen, die hierher gekommen sind, waren halt klein, weißlich und ungefähr so groß wie ein Ei. Da war es dann die Eierpflanze. Witzig. Im Englischen gibt es ja aber auch den Begriff Eggplant, also Tatsache. Im Deutschen kann man eine Aubergine auch Eierpflanze nennen. Wird aber nicht so häufig verwendet.
4: Ich bin gebrochen.
3: Tja.
4: Oder auf Französisch gebrochen.
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4: Anna hier, hi. Ja, gerade wenn ich so aus dem Fenster schaue, dann schaut auch die Sonne direkt mir ins Gesicht, euch hoffentlich auch. So bleibt es auch den ganzen Tag relativ warm. Gegen Nachmittag könnte es dann wieder ein bisschen regnen. Also für Abkühlung sollte dann ein bisschen gesorgt sein. In Emmendingen gerade 27 Grad gemessen, in Heddesheim sind es 29 Grad. Und damit noch ein kurzer Blick auf die Straßen auf der A8 Stuttgart Richtung Karlsruhe zwischen Dreieck Leonberg und Rutesheim. Da steht ein kaputtes Auto auf dem Standstreifen und die rechte Spur ist gesperrt. Hier gibt es gerade 2 Kilometer Stau. Und auf der A81 Heilbronn Richtung Stuttgart zwischen Ilsfeld und Mundelsheim, da haben wir gerade 4 Kilometer Stop und Go. Und ich wünsche euch auf jeden Fall, dass ihr ganz gut durchkommt. Ansonsten boomen gerade grüne Technologien in Baden-Württemberg. Laut einer neuen Studie wächst der Green-Tech-Sektor stärker als die gesamte Wirtschaft und auch stärker als in anderen Bundesländern. Das sorgt auch für neue Jobs. Insgesamt arbeiten inzwischen ungefähr 250.000 Menschen in der Branche. Und der brasilianische Fußballstar Rivaldo sorgt gerade für Verwirrung im Netz. Viele denken, dass er vor kurzem in Esslingen unterwegs war, stimmt aber nur so halb. Die geposteten Fotos sind echt, aber schon aus dem Jahr 2019. Damals hat der Weltmeister mit seiner Frau Verwandte in der Region besucht und dabei die schönsten Ecken von Esslingen angeschaut und fotografiert. Jetzt gehen die alten Bilder wieder viral. Ich sag's mal so, willkommen ist er immer. Und dann schauen wir noch kurz nach Gibraltar, ganz im Süden Spaniens. Der kleine Landzipfel gehört immer noch zu Großbritannien und deshalb gab es dort an der Grenze bisher strenge Kontrollen. Seit Mitternacht ist damit jetzt aber Schluss. Menschen und Waren können jetzt ohne diese Checks über die Grenze und auch der alte Grenzzaun soll nach und nach verschwinden. Der steht dort immerhin schon seit über 100 Jahren. So lange müssen wir aber nicht bis zum nächsten News-Update warten. Das kommt nämlich schon in einer Stunde wieder hier mit mir und Kollege Fred. Und in der Zwischenzeit gibt's immer die besten neuen Hits bei Energy Region Stuttgart.
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0: 15 Uhr ist es und wir sind mittendrin in den 10 Hits am Stück.
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0: Mit dabei gleich Ugel und Move Into the Sun. Und vorher auch noch Milo und My Lucky Day. Und ich bin Fred. Hello.

Ihr hört immer die besten neuen Hits bei Energy Region Stuttgart und da machen wir auch direkt weiter mit einem Wahnsinns-Feature. Emmanuel Angel und Ultranate haben sich zusammen mit DJ Star DJ Ugel hingesetzt und das ist dabei rausgekommen.

0: Also, falls ihr dann noch Kapazitäten haben solltet in eurem Leben oder auf dem Speicherplatz von eurem Handy, dann hatte Lallinger von Energy am Morgen heute mal seine neue Entdeckung mit dabei. Vielleicht wäre das ja auch noch was für euch.
1: Gigi, kennst du 8 p.m. Club?
2: Nee. Aber du wirst mir bestimmt genau jetzt verraten, was es damit auf sich hat.
1: Richtig, 8 p.m. Club oder auch 8 p.m. Social genannt, ist eine neue Social-Media-Plattform, die in Deutschland gegründet und entwickelt wurde. Mhm. Und die klingt super geil. Das soziale Netzwerk, das dich deinen Freunden wieder näher bringt.
2: Kein ständig, wie soll das funktionieren?
1: Genau, kein ständiges Beschallen, kein endloses Scrollen. Eine Social-Media-Plattform, die den Leuten eben wirklich hilft, weniger am Handy zu sein.
2: Okay.
1: Gepostete Inhalte werden nämlich nicht sofort veröffentlicht, sondern alle gemeinsam um 20 Uhr erst veröffentlicht.
2: Ah.
1: Also du kannst nicht den ganzen Tag irgendwas posten.
2: Nicht so, oh mein Gott, Mittagessen, Story. Oh ja, hier
1: nicht.
2: Story, Abendessen. Ich war noch im Gym, ich war noch eine Runde laufen.
1: Gibt's alles nicht.
2: Noch ein Reel dazwischen geschoben. Geil.
1: Gibt's alles nicht. Du sammelst quasi den ganzen Tag über, wie ein Tagebuch im Endeffekt.
2: Ja.
1: Und erst um 20 Uhr, deshalb 8 p.m. Club,
2: ja,
1: können Sachen veröffentlicht werden und erst dann können Sachen angeguckt werden.
2: Pünktlich du hast zur auch Tagesschau, toll.
1: Bitte?
2: Pünktlich zur Tagesschau.
1: Ja, du kannst auch kein, es gibt auch keinen Algorithmus oder so. Du bist nur mit Freunden connected.
2: Ach so.
1: Richtig.
2: Das heißt, also man muss den Leuten, man muss quasi sagen so, hey, ich kenne dich. Und der muss dann auch sagen, ja, kenne
1: genau
2: ich. Und erst dann quasi kann man gegenseitig die
1: Es gibt kein Businessmodell daraus. Es gibt keine Möglichkeit da irgendwie am Ende des Tages.
2: Wie geil, ne? So ein bisschen wie Instagram früher war.
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8: Gleich ist es 3:30.
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8: Es hat 24 bis 30 Grad heute in der Energy-Region und vor allem am Abend kann es dann auch regnen. Eher im

0: Süden der Energy-Region, Schwäbische Alb und südlich davon. Jetzt gerade gemessen haben wir in Königsbach-Stein 27 Grad und in Hinterföhrenberg auch 27 Grad.
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0: Dann schauen wir noch schnell auf die Straßen. Auf der A5 Karlsruhe Richtung Frankfurt zwischen Kronau und Waldorf-Wiesloch. Da haben wir eine Baustelle. Die linke Spur ist gesperrt. 6 Kilometer Stau, dauert 20 Minuten länger. Und am Kreuz Waldorf sind auch die Überleitungen zur A6 gesperrt. Und die B295 Kalf Richtung Stuttgart ist zwischen dem Abzweig nach Renningen und Magstadt nach einem Unfall gesperrt. Eine Umleitung ist eingerichtet. In der Gegenrichtung staut es sich auf 3 Kilometern. Und was sonst noch so wichtig ist in der Energy-Region, das weiß Anna. Hey!
2: Hi, ja, Wasser wird bei uns in Baden-Württemberg immer knapper. Umweltministerin Thekla Walker fordert deshalb einen sparsameren Umgang mit der Ressource. Vor allem in der Landwirtschaft soll effizienter bewässert werden.
0: Ja, da kommt doch aber auch was vom Bund, oder?
2: Im Prinzip ja. Bundesumweltminister Carsten Schneider stellt heute das neue Niedrigwasserinformationssystem NIWIS vor. Die Plattform soll Infos zu Flüssen und Grundwasser liefern und helfen, sich besser auf Trockenperioden vorzubereiten. Und im Kreis Böblingen wird jetzt auch nachgeholfen. Hier will man jetzt private Busunternehmen wegen der hohen Dieselpreise unterstützen. Der Rettungsschirm soll aber nur in absoluten Ausnahmefällen greifen. Zum Beispiel, wenn einem Unternehmen wegen der gestiegenen Spritkosten die Insolvenz droht.
0: Okay, cool. Dann kommt man auch weiter immer von A nach B.
2: Ja, safe. Und zu guter Letzt einen Blick noch auf die Fußball-WM. Spanien steht im WM-Finale. Mit 2:0 gegen Frankreich haben sie gestern gewonnen. Das zweite Halbfinale heißt dann heute Abend England gegen Argentinien. Los geht's da um 21 Uhr. Und jetzt sag du mal, Fred, schaust du's dir an?
0: Weiß ich noch nicht.
2: Ich werde es auf jeden Fall tun.
0: Okay.
2: Und werde dann darüber berichten.
0: Dann muss ich es ja nicht schauen. Du erzählst mir dann morgen einfach, was war.
2: Du, so machen wir das
0: so
2: einfach.
0: So machen wir das ja immer. Du kommst ja auch in einer Stunde wieder mit dem nächsten Update.
2: Ganz genau.
0: Und bis dahin spielen wir weiter immer die besten neuen Hits hier bei Energy Region Stuttgart. Das ist Olivia Dean und So Easy.

0: Es ist Mittwoch und damit haben wir die Hälfte des Weges geschafft auf der Strecke zu einem grandiosen Wochenende.
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Nichts ist schlechter als eine Band, die im Konzert nur brav hinter dem Mikro sitzt. Ja, das hat Q-Ball von der Bloodhound Gang mal gesagt in einem Interview. Und das merkt man auch bei ihm, weil die Konzerte von seiner Band waren auf jeden Fall mehr. Die waren vor allem für Randale und Chaos bekannt. Hier haben wir sie jetzt mit The Bad Touch bei Energy Region Stuttgart.

0: 10 Hits am Stück gibt's gleich auch weiter für euch um 16 Uhr.
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0: Da wären zum Beispiel Milo und DJ Licious mit Forever Young oder auch Tame Impala und Jenny mit Dracula. Und ich bin Fred, hi!

Gestern hat er Geburtstag gefeiert. Energy Star Milo ist 45 geworden. Aber das ist ja auch nur eine Zahl. Wenn wir dem nächsten Song glauben, ist er ja eh forever young. Hier haben wir ihn jetzt bei Energy Region Stuttgart. 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

0: Ihr hört Energy Region Stuttgart, wobei ich das Region hier besonders groß schreiben möchte. Lallinger von Energy am Morgen hat da nämlich ein Thema angeschleppt, lässt uns aber noch so ein bisschen im Dunkeln, worum es eigentlich genau geht. Ich weiß nur, es wird regional.
1: Für die folgende Geschichte entziehe ich mich jeglicher Verantwortung. Jocelyn ist 28 Jahre jung, kommt aus Hessigheim und hat mir geschrieben. Sehr oft geschrieben.
2: Tja, und was möchte der gute Mann?
1: Ja, einen Themenvorschlag für unsere Show hier, und den ich anfangs komplett ignoriert habe. Aber umso öfters er es inzwischen geschickt hat, desto witziger finde ich es langsam.
2: Ein Thema von der Energy-Region für die Energy-Region. Ja. Ich bin selbst gespannt, was da am Ende bei rauskommt. Aber wir werden es erfahren, morgen um 20 vor 8.
1: Oh, Mann, ey, das

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18: Gleich ist es 16:30.
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18: Ja, heute 24 bis 30 Grad in der Energy-Region. Kann auch noch mal ein bisschen nass werden, vor allem im Süden heute Abend. Morgen dann wieder Temperaturen bis 32 Grad und in der ganzen Region vereinzelte Schauer

0: jetzt gerade gemessen haben wir in Ingersheim 27 Grad und in Schwieberdingen auch 27 Grad.
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0: Dann gucken wir noch kurz auf die Straßen. Auf der A5 Karlsruhe Richtung Basel. Zwischen dem Dreieck Karlsruhe und Rastatt Nord steht ein kaputter LKW auf der rechten Spur und auf dem Standstreifen. Deswegen haben wir 6 Kilometer Stop and Go. Das dauert eine Viertelstunde länger. Und auf der A81 Singen-Stuttgart zwischen Böblingen-Hulb und Sindelfingen-Ost ist in beiden Richtungen 4 Kilometer Stop and Go. Und jetzt habe ich eine Frage an Anna. Was war eigentlich heute Morgen los auf dem Neckar?
2: Ja, du meinst den Einsatz am Stuttgarter Neckar-Hafen. Da sind heute Morgen die Feuerwehr und Wasserschutzpolizei ausgerückt, weil eine unbekannte Flüssigkeit ins Wasser gekommen ist. Ob es jetzt Öl war, ist noch nicht ganz klar. Die Feuerwehr versucht mit einem Boot eine weitere Ausbreitung zu verhindern, während die Wasserschutzpolizei die Ursache gerade noch untersucht.
0: Hui.
2: Und wir wechseln mal kurz jetzt das Gewässer und schauen rüber zum Bodensee. Da gibt's jetzt den ersten schwimmenden Pizzalieferdienst.
0: Ah.
2: Ja, zwei Männer aus Überlingen bringen Essen direkt aufs Boot.
0: Miami, was kann man da so bestellen?
2: Ja, Lieferant Christian Bulander hat das in der Landesschau mal genauer beschrieben.
3: Wir haben zweimal Pinsa mit drin und dann haben wir Bruschetta drin und einen Salat noch. Also passend zur Jahreszeit, zum warmen Wetter heute.
0: Mensch, Pinsa, das ist ja vor allem dein Go-To-Snack.
2: Ja, ich lieb's doch. Fast mehr als Pizza tatsächlich. Naja, bestellt wird auf jeden Fall online, geliefert wird dann per GPS-Standort. Und die Idee ist im Prinzip aus eigener Erfahrung entstanden, weil die Jungs selbst beim Bootfahren oft hungrig waren. Aktuell sind die beiden an Wochenenden auf dem See unterwegs.
0: Ja, cool.
2: Ansonsten noch gute Nachrichten von den Gleisen. Der Bund hat letztes Jahr so viel Geld wie noch nie in die Schiene investiert. Umgerechnet über 200 Euro pro Einwohner. Der Verband fordert eine langfristig gesicherte Finanzierung statt jährliche Haushaltsdebatten. Denn es muss noch viel saniert werden.
0: Okay, ich kenne da einen Bahnhof hier in Stuttgart. Aber ja gut, also das wird jetzt zu weit führen. Das nächste Update bringst du uns einfach hier in einer Stunde wieder.
2: Das mache ich.
0: Wir machen hier jetzt ganz viele Dinge, die nicht mit Bahnhöfen zu tun haben. Zum Beispiel spielen wir immer die besten neuen Hits.
2: Ja, das machen wir.
0: Hier haben wir Dermot Kennedy und Funeral bei Energy Region Stuttgart.

0: Was hat die Fußball-WM mit den UK-Charts zu tun? Ihr hört Energy Region Stuttgart. Ich verrate euch, was der Link ist. Es ist dieser Song hier. Wonderwall, den haben Oasis ja in den 90ern rausgebracht. Wahnsinns-Song, kennt so ziemlich jeder. Aber eine Nummer 1 war der nie. Und genau das könnte sich jetzt dank der WM ändern, weil nach jedem Spiel, das die englische Nationalelf gewonnen hat, haben sie zusammen mit ihren Fans Wonderwall gesungen. Und seitdem geht es mit diesem Song auch steil bergauf. In den globalen Spotify-Charts steht er aktuell auf Platz 2 und in England immerhin auf der 11. Nicht schlecht für ein Lied, das 30 Jahre alt ist, oder? Und Liam Gallagher von Oasis hat auch schon angekündigt, dass er, wenn es am Sonntag klappen sollte mit dem Titel, den Song zusammen mit Bellingham und Co. auf dem Rasen performen wird. Und das alles nur wegen der herausragenden deutschen Leistung bei diesem Turnier. Also Thomas Tuchel meine ich natürlich, der die Engländer coacht. Und falls ihr jetzt irgendwie Bock auf Musik aus den 90ern bekommen habt, dann schaut einfach mal bei unserem 90er-Hitstream auf energy.de vorbei.
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Loslassen, Kontrollverlust, totale Hingabe an den Moment. Danach klingt der neue Song von Glockenbach und Sam Harper. Lost handelt von dem Moment, in dem man aufhört zu denken und anfängt zu fühlen. Und genau den haben wir jetzt für euch bei Energy Region Stuttgart.

0: Kurz nach fünf ist es und das sind die 10 Hits am Stück.
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0: Und in den Feierabend gehen wir zum Beispiel mit Gracie Abrams und Hit the Wall und auch mit Bebe Rexha und New Religion und mit mir, Fred. Hi.

0: Alle Basketballfans in der Energy-Region, aufgepasst.
1: Wir haben Großes zu verkünden.
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1: Bei den MHP-Riesen Ludwigsburg stehen gerade alle Zeichen auf Neuanfang. Mit Carles Duran Ortega übernimmt ein erfahrener spanischer Coach das Team. Der 50-Jährige war bis vor kurzem noch in der türkischen Liga Trainer, hat sich aber vor allem in seiner Heimat Spanien einen Namen gemacht. Unter anderem mit Juventud Badalona, die er zurück in den internationalen Wettbewerb geführt hat. Warum er ausgerechnet in Ludwigsburg für die nächsten 2 Jahre unterschreibt, hat er uns heute mal selbst erzählt.
3: For a lot of things. The first thing, because I think David pushed me a lot and I think we talk the same language when we talk about basketball. The second thing, because we have good friend together, is Dan Ryan. Dan was assistant coach here in Ludwigsburg and was assistant coach with me in Ludacka, and he talked very well about the club, about the city.
0: Okay, Moment. Er sagt David. Meint er damit David McRae?
1: Ganz genau. Unterstützt wird er nämlich von Mr. Ludwigsburg. David McRae kehrt als neuer sportlicher Leiter zurück. Die Ludwigsburger Vereinslegende war Spieler, Kapitän und später auch noch Trainer bei den Riesen. Jetzt soll er den sportlichen Bereich leiten, von den Profis bis zum Nachwuchs.
4: Oh, das ist für mich auch einfach eine Herzenssache auch, ne? Ich glaube, ich bin damals als junger Spieler hierher gekommen und ich sehe, dass wir sehr, sehr viel Talent im Verein haben. Und es ist einfach für uns als Verein wichtig, dass wir da wirklich auch rein investieren, ja? Und in die Spieler investieren, in gute Trainer investieren, die wir haben. Wir haben sehr gute Trainer im Jugendbereich und dass da die Spieler dann irgendwann oben ankommen bei uns.
0: Aha, ich bin schon so gespannt, wie es im August losgehen wird mit den Saisonvorbereitungen.
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18: Gleich ist es 5:30.
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18: So langsam könnte der ein oder andere Regentropfen oder vielleicht auch das ein oder andere Gewitter im Süden der Energy-Region ankommen. Im Norden bleibt es heute eher trocken. Morgen wird es dann wieder ein bisschen wärmer als heute mit bis zu 32 Grad. Und dann gibt es aber auch überall immer wieder einzelne Schauer, aber viel regnen wird es auch nicht. Jetzt gerade gemessen haben wir in Marbach am Neckar 27 Grad und in Eggenstein-Leopoldshafen sind es 29 Grad.
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1: Dann gucken wir noch auf die Straßen. Auf der A6 Heilbronn Richtung Nürnberg zwischen dem Kreuz Weinsberg und Bretzfeld. Da ist eine Unfallaufnahme auf der rechten Spur. 9 Kilometer Stop and Go haben wir da und es dauert 20 Minuten länger. Und auf der A8 Stuttgart Richtung Karlsruhe zwischen Pforzheim Süd und Pforzheim Nord sind 5 Kilometer Stop and Go. Und Anna weiß, was gerade in der Energy-Region sogar los ist. Hallo?
2: Hi, ja.
1: Hau raus.
2: Es gibt schwere Vorwürfe gegen das Landesmedienzentrum Baden-Württemberg. Laut dem Rechnungshof sollen dort Steuergelder unter anderem für Luxusausstattung und sogar private Zwecke ausgegeben worden sein.
1: Ui.
2: Da geht es nicht nur um teure Technik, sondern auch um zum Beispiel Grill-Team-Events. Das Kultusministerium hat inzwischen Konsequenzen angekündigt. Die Staatsanwaltschaft ist auch informiert und die Strukturen im Landesmedienzentrum sollen jetzt überarbeitet werden.
1: Gut, dass man der Sache auf die Schliche gekommen ist.
2: Ja, das stimmt. Wir schauen noch nach Stuttgart, genauer gesagt nach Möhringen. An der Landhauskreuzung sollen auf dem ehemaligen IBM und Daimler-Gelände bis zu 600 neue Wohnungen entstehen. Geplant ist ein modernes Quartier, auch mit Büros, Gastro, Supermarkt und auch einer Kita. Wann es mit dem Bau da losgeht, steht aber gerade noch offen.
1: Okay, und im Bundestag ist heute auch noch einiges los, oder?
2: Yes, da hat die Koalition wichtige Reformen auf den Weg gebracht. So hat zumindest Kanzler Merz die Arbeit seiner Regierung bei der traditionellen Sommerpressekonferenz in Berlin verteidigt. Aber Schwarz-Rot und auch Merz selbst kommt trotzdem nicht so richtig aus dem Umfragetief. Dazu sagt der Kanzler:
3: Mich ärgert das nicht, aber mich beschäftigt das. Und ich versuche auch die Gründe festzustellen. Müssen wir besser kommunizieren? Müssen wir vielleicht auch unsere Politik überprüfen? Das tun wir ständig. Es hat sicherlich auch eine Erwartungshaltung in der Bevölkerung gegeben, die wir bis jetzt nicht erfüllt haben.
1: Mensch, ja, dann schauen wir mal, ob sich da vielleicht was ändert.
2: Ja, ob da vielleicht noch was in die Gänge kommt oder so.
1: Ja, also warten wir es mal ab und wenn es soweit ist, dann erfahren wir das ja auf jeden Fall von dir.
2: Aber sowas von.
1: Sehr gut. Hier gibt's jetzt weiter immer die besten neuen Hits bei Energy Region Stuttgart.

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0: Ihr hört Energy Region Stuttgart und ich habe hier was für alle, die gerne schlemmen und für alle, die sehen mögen. Und zwar geht's dafür nach Böblingen, wo nächste Woche wieder das Fest der Feste im ganzen Landkreis steigt. Schlemmen am See. Heute in einer Woche startet das am unteren See in Böblingen. Bis Sonntag gibt's dann da jede Menge Food- und Drink-Locations und vor allem eine Party-Area an der Seetreppe, wo jeden Abend was anderes geboten sein wird. Von Pop über R&B und House bis hin zu den besten Partyschlagern ist da über die Woche wirklich für jeden was dabei. Also macht euch schon mal ein Kreuz im Kalender oder also mehrere Kreuze, dass ihr nächste Woche auf jeden Fall nicht vergesst, am See zu schlemmen.
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Was ist eure Erfrischung Nummer 1 gerade bei den Temperaturen? Bei mir ist es super basic, Sprudel. Generell alles, was mit Blub ist, die einfach direkt viel erfrischender. Ich würde behaupten, das gilt übrigens nicht nur für Getränke, sondern auch für Musik. Könnt ihr gerne selber testen. Das ist Kobe Calais mit Bubbly, jetzt bei Energy Region Stuttgart. 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

0: 18 Uhr ist es und hier gibt's jetzt weiter die 10 Hits am Stück für euch.
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0: Und die kommen von Yüste, Jackstyle und Jon mit Turn the Lights Off und von Michael Schulte mit Lovesick. Und ich bin Fred. Hi.

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1: Okay, Zucki ist schon wieder Mittwoch. Jetzt gewinnst du sofort 100 Euro, wenn du das Ding kennst. Aus dem TV. Na, was ist denn das? So, jetzt weißt du es aber, oder? Ruf schnell an. 100 Euro jetzt auf dein Konto per Echtzeitüberweisung. 0137 90 30 200. Das Geld geht jetzt raus. 0137 90 30 200 für 50 Cent aus allen deutschen Netzen. Ruf jetzt an.
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1: So, da ist noch keiner bei mir im Studio. Kennt das keiner mehr? Was ist hier los, Freunde? 100 Euro gibt's dafür. 0137 90 30 200. Ist everybody on the floor? Sind wir drauf? Sind wir zu hören? Ja, okay. 0137 90 30 200 für 50 Cent aus allen deutschen Netzen. Ja, musst du mal kurz fragen. 100 Euro, Chrissy, ist für mich eine Menge Geld.
3: Das ist eine Menge
1: Armer
3: Geld.
1: Armer Radiomoderator, ja. Ich kriege hier einen Cent die Stunde. So. Lacht sich kaputt.
3: Naja, viel
1: Freunde,
3: mehr ist es nicht.
1: Da lacht sich die Chrissy kaputt. Schau mal meine Klamotten. Ich habe mir seit 20 Jahren keine Hose mehr gekauft. Ja, also was ist hier los?
3: Gut. Aber trotzdem, dann sagen wir mal was Schönes, Nettes. Und zwar, das Geld geht heute raus für Echtzeitüberweisung. Jeder Gewinn wird heute überwiesen. Noch heute geht er raus.
1: Ja, aber was ist denn das denn jetzt?
3: Da, da, da.
1: Ich sag's gleich, pro Runde, wir haben ungefähr so 10 bis 12 Runden vor. Es steigert sich. Das Ding hier sollte eigentlich sofort... Ist da, Freunde, ganz ehrlich jetzt hier. Oh, Gott sei Dank. Hallo, wer ist in Leitung 2 live in der Show?
4: Der Andi ist hier, guten Abend.
1: Andi, ich grüße dich. Wie geil, dass du zuhörst, mein Lieber. Du bist die Rettung. Wer ist denn das?
4: Alf.
1: Richtig, Andi.
3: Ah,
1: oh, geile Nummer. 100 Euro für dich. Ja, pass auf, ich stelle dich jetzt rüber in die Gewinnredaktion. Wir machen direkt eine Sofortüberweisung. Also einfach Daten angeben, dann kriegst du das Geld jetzt sofort. Ja, bleib mal dran. Alles klar, Liebe, danke. Tschüss. So, pass auf, machen wir direkt weiter. Wer will jetzt noch Geld haben? Machen wir direkt weiter. So, was ist das? Was ist das? Ist das alles? Leute. Ist das euer Ernst? Das ist das Spiel. 01

0: Was soll das sein? Was ist das? Mal ganz, Freunde. Also wer das, da bin ich ja geneigt, noch ein Dinner mit der Chrissy draufzulegen, wenn das Ding jetzt jemand raus hat. Chrissy, wenn das an dem einen Ding hier jemand raus hat, das hier, bin ich geneigt, als Zusatzgewinn noch ein Dinner mit ihr draufzulegen.
1: Was mit mir? Ich dachte mit dir.
0: Wir will doch keiner mit dir in der Hose, die ich seit 20 Jahren trage. Ja, will mit mir keiner gehen. Ja? Also deswegen, jetzt hören wir hier nochmal. Hat das irgendeiner
1: raus? Das ist heftig,
0: das ist krass. Markus war schon mal in der vorherigen Sendung da und meinte das. Was hast du raus?
2: Das ist das Traumschiff.
0: Es ist nicht das Traumschiff. Das Traumschiff, der hat wahrscheinlich gemeint, dieses Horn.
1: Ja.
0: Nee, Leute, ist kein Schiffshorn. Chrissy, die Suche geht jetzt weiter.
1: Ja, die geht weiter.
0: Irgendeiner wird es raushaben. Komm,
1: mit mehr Geld, aber es wird verdoppelt. Wir gehen jetzt von 100 Euro auf 200 Euro garantierter Gewinn. 200. Geht heute raus, Pechzeitüberweisung.
0: 200? Das ist aber, da könnte man gleich mal eine neue Hose kaufen. Oder?
1: Ja, könnte man schon. Ne? Kriegst auch mehr dafür.
0: Ja, 01379 30 200. Also, es war ganz kurz. Irgendeiner draußen, Feierabend, Mittwoch, live, dein Lieblingssender, 18.34 Uhr. Hello. 01379 30 200. Für 50 sind aus allen deutschen Netzen. Es ist keine Aufzeichnung, die hier läuft. Du kannst mich jetzt live anrufen. Was sind das gleich wieder? Oh, das ist so geil. Also aber ganz ehrlich, da musst du aber wirklich als Spielechef ganz schön Eier haben, ne? Einen Ton zu spielen, einen.
1: Und dann eine Lösung erwarten, ne?
0: Ja, da bin ich jetzt. Geht nicht auf meine Kappe, Freunde.
1: Nein, das ist der Spielechef.
0: Ja, geht
1: der
0: nicht
1: ist
0: auf
1: das Wahnsinns fette Beute.
0: Da muss ich mal sehen, was da rauskommt. Yvonne war auch schon mal in einer anderen Sendung da, meinte das. Yvonne, jetzt bist du dran. Was hast du hier erkannt?
3: Vicky und die starken Männer.
0: Nee, Vicky und die starken Männer geht ein bisschen schneller. Das ist es nicht, nein. Yvonne! Vicky und die starken Männer geht echt ein bisschen schneller. Ist es nicht? Suche geht weiter. Wir machen jetzt hier einfach, komm.
1: Ja, die Suche geht weiter und noch mehr Geld. Nochmal ein 100er drauf. Es geht jetzt um 300 Euro garantierter Gewinn.
0: Irgendeiner, irgendjemand, irgendwer? 0137 90 30 200. Wir machen eine Echtzeitüberweisung. Sofort kriegst du 300 Ocken auf dein Konto. 0137 90, 30, 200 für 50 sind aus allen deutschen Netzen. Jetzt wird sogar dem Spielechef zu blöd. Der hat mir gerade noch eine zweite Soundfile geschickt. Die ist jetzt anstatt einer Sekunde zwei. Hör mal da mal rein.
1: Ja, wow, das bringt ja sehr viel.
0: Das bringt gar nichts. Das bringt überhaupt nichts.
1: Also,
0: ach,
1: nee.
0: Scheibenkleister. Was ist, Chrissy, was ist hier los?
1: Weiß nicht, was hier los ist. Ich sehe ja noch keinen in Leitung 2. Okay, dann regnet es jetzt Geld. Da wird er sich umschauen. Ich hau hier Kohle raus.
0: Bitte.
1: Und zwar gehe ich jetzt von 300 nicht auf 400, sondern auf 500 Euro garantiert der Gewinn.
0: Bitte, was ist hier los? Wir brauchen einen Menschen mit Leitung 2. Bist du übrigens live in der Show, nur so nebenbei, weil noch keiner da ist. 0137 90 30 200. Kriegst jetzt 500 Ocken. Schick dir ein längeres Soundfile. Bringt null.
1: Das ist das Ganze nochmal den Grün.
0: 0137 90 30 200 für 50 sind aus allen deutschen Netzen. Zweimal den gleichen Ton, du. Ach du Schande. Also wenn das einer raus hat, sag's uns bitte jetzt. Frau Giese war auch schon mal in der vorherigen Sendung da und meinte das.
4: Was ist es denn?
3: Die Schlümpfe.
4: Das Schlumpflied, meinen Sie?
3: Ja.
4: Nee, ach, Frau Giese, das tut mir leid, stimmt auch nicht.
0: Frau Giese, das wäre so toll gewesen und es hätte echt das Schlumpflied sein können. Was ist das denn krasses? Aber es ist nicht das Schlumpflied. Suche geht weiter.
1: Die Suche geht weiter. Ach, und der Spielchef wird jetzt sehen. Nochmal 100 da drauf. Es geht jetzt um 600 Euro Garantiegewinn. Geht heute raus per Echtzeitüberweisung.
0: Und bei allem Spaß, den wir hier haben. Ich garantiere, das Geld geht raus. Die 600 Euro verlassen heute unser Konto. Ich verspreche es, du musst jetzt richtig lösen. Wir machen so lange, bis wir einen Gewinner haben. 0137 90 30 200. Ich hoffe, das dauert jetzt nicht mehr lange, weil wir haben jetzt das einen Ton. 0137 90 30 200 für 50 sind aus allen deutschen Netzen. Soll auch weitergehen mit geiler Musik, aber bevor es soweit ist, sag mal, was ist? Das hätten echt die Schlümpfe sein können. Das hätten tatsächlich die Schlümpfe sein können. Guck mal, ganz ehrlich. Warum sind das nicht die Schlümpfe?
1: Ja, das ist ja die Preisfrage.
0: Warum? Eigentlich, nee, können wir nicht machen. Können wir nicht tun. Chrissy, es ist noch kein Mensch da. Ich weiß auch nicht, was. Ich kann keinen Tipp geben. Ich lasse es einfach.
1: Nee, Tipp geben sollst du auch nicht. Aber es gibt mehr Geld.
0: Meine
1: ich. Ich brauche nur einen einzigen, der es erkennen kann. Und ich erhöhe jetzt nochmal. Aber nicht um 100 da drauf, sondern um 150 Euro drauf. Es geht jetzt um 750 Euro garantierter Gewinn. Heute überwiesen, heute auf dem Konto.
0: Aber es gibt's doch gar nicht. Einer wird's in 0137 90 30 200. Wie viel Geld hast du jetzt gemacht?
1: 750 Euro garantierter Gewinn.
0: 0137 90 30 200 für 50 sind aus allen deutschen Netzen. Freunde, tut mir für alle, die nicht mitspielen können, total leid. Lasst die Leitung 2 bitte frei für denjenigen, der es raus hat. Weil das hier, das ist einfach, das ist zu krass. Wer kommt denn da jetzt? Hast du die Lösung raus? Guido war auch schon mal in einer anderen Sendung da und meinte das.
4: Was kommt natürlich raus?
2: Herr der Ringe.
0: Nein! Es ist auch nicht Herr der Ringe. Wie geil aber. Aber es ist nicht Herr der Ringe. Suche geht weiter.
1: Suche geht weiter. Nee. Aber das ist mir alles viel zu wenig Geld. Wirklich, das ist zu wenig Geld für diesen kurzen Schnipsel.
0: Ja, was machst
1: ich
0: du
1: erhöhe jetzt nochmal. Und zwar nicht von 57 auf 800.
0: Ja?
1: Nicht auf 850.
0: Was
1: nicht
0: machst
1: auf
0: du?
1: 900.
0: Was machst du?
1: Nicht auf 950. Ich gehe auf glatte 1000 Euro garantierter Gewinn. 1000 Euro Garantiegewinn.
0: Das war nicht abgesprochen, du.
1: Ich weiß, ist mir egal.
0: Sei eingeloggt. Jede Sekunde kannst du zu uns kommen mit Leitung 2. 0137 90 30 200 jetzt anrufen. Lass mal schauen. Ich sehe das hier auf meinem Monitor. Da ist noch niemand in Leitung 2. 0137 90 30 200 für 50 sind aus allen deutschen Netzen. Also wenn du anrufst, kriegst du eine Leitung zugewiesen. Mit Leitung 2 bist du live in der Show, aber es ruft nur derjenige an, der bitte sagen kann, was das hier ist. Ja, ich weiß auch, es ist nicht ganz so leicht. Ja, ich weiß. Ich weiß. Wir machen eigentlich Gewinnspiele, damit die Leute wissen, was es ist. Aber das hier, das ist einfach... Der Traumschiff, Vicky haben wir gehört, die Schlümpfe, Herr der Ringe. Also das ist... Hast du was anderes raus? Du denkst auch, das sind die Schlümpfe. Das sind nicht die Schlümpfe. Chrissy, noch keiner da, jetzt oder nie. Wir müssen auch mal wieder Musik machen jetzt.
1: Ja, wir müssen jetzt echt mal vorankommen. Hier. Das reicht mir jetzt auch. Ich gebe jetzt die doppelte...

0: Gewinnchance. Das heißt, zur Glücksleitung 2 kommt die Glücksleitung 3 dazu. Doppelte Gewinnchance in 3, 2, 1, ab jetzt.
1: So, dann suchen wir jetzt einen Gewinner. Einer wird es schon wissen jetzt. 0137 90 30 200. Bin ich echt gespannt. Hat es jemand von euch vom Radio? Weißt du, was du... Dann jetzt. Wenn es einer von euch weiß, hol dir 1.000 Euro jetzt auf dein Konto. Wir machen eine Echtzeitüberweisung. 0137 90 30 200. Bin jetzt echt gespannt. Wir sind schon am Sender, oder? Wir sind zu hören? Dietmar, sind wir unser Toningenieur? Wir sind zu hören. Okay, weil noch keiner in... Es ist noch keiner da. 0137 90 30 200 für 50 Cent aus allen deutschen Netzen. Aber wir brauchen jemanden, der mir das Ding auf dem TV sagt. Irgendeiner muss uns die richtige Lösung nennen. Das darf nicht wahr sein. 0137 90 30 200. Ich brauche jetzt jemanden. 0137 90 30 200 für 50 Cent aus allen deutschen Netzen. Okay, Schluss-Countdown kommt. Ich kann natürlich nur das Geld ausspielen, wenn hier jemand mit der richtigen Lösung anruft, Christina.
0: Okay, dann müssen wir jetzt alles tun. Ich verdopple nochmal die doppelte Gewinnchance auf die vierfache Gewinnchance. Glücksleitung 10 und Glücksleitung 11 kommen dazu. Vierfache und höchste Gewinnchance in 3, 2, 1 ab jetzt.
1: Also einer muss es uns sagen. Ich gebe ja zu, der Ausschnitt ist echt verdammt schwer, aber für 1000 Euro 0137 90 30 200 0137 90 30 200 für 50 Cent aus allen deutschen Netzen. Wer weiß, was das hier ist? Also einer muss uns jetzt dieses Ding aus dem TV sagen. Ich sag keinen Tipp, weil die 1000 Euro hast du dir dann auch verdient. Ruf nur an, wenn du es weißt. 0137 90 30 200 0137 90 30 200 für 50 Cent aus allen deutschen Netzen. Irgendjemand, irgendeiner, irgendwer. Chrissy, letzte Amtshandlung bitte von dir, weil wir müssen jetzt Musik machen. Es ist einfach noch keiner hier im Studio und das müssen wir jetzt ändern. Ich hoffe, einer hat's raus.
0: Da hast du recht, das müssen wir ändern. Ich verdopple jetzt ein letztes Mal. Und zwar gehe ich auf die achtfache Gewinnchance. Glücksleitung 16, Glücksleitung 17, Glücksleitung 18 und Glücksleitung 19 kommen dazu. Die liegen nebeneinander, wenn das kein Glück wird. Und Sendung so gut wie aus. Ab jetzt.
1: Also, wir brauchen dich jetzt bitte mit der richtigen Lösung. Sag uns bitte, was ist das für ein Ding aus dem TV? Einer, irgendeiner. Ich brauche jetzt einen. Ich bin jetzt echt gespannt, wer das raus hat. 0137 90 30 200. Immer noch kein Mensch da. Noch niemand, der meine Stimme gerade im Telefon hört. 0137 90 30 200 für 50 Cent aus allen deutschen Netzen. Sag uns bitte, was das für eine Serie ist. Es ist nicht das Traumschiff, nicht Vicky, nicht die Schlümpfe und auch nicht Herr der Ringe. Irgendjemand, irgendeiner muss sich bitte zurückerinnern. Wer kann uns diese Serie jetzt sagen? Chrissy, siehst du schon jemanden in Leitung 2, 3, 10, 11, 16, 17, 18 oder 19?
0: Nein, da ist noch niemand in diesen genannten Leitungen. Deswegen werde ich jetzt die 10 voll machen. Ich gehe auf die 10-fache Gewinnchance. Glücksleitung 27 und Glücksleitung 28 kommen dazu. 10-fache und höchste Gewinnchance ab jetzt.
1: Achtung, jede Sekunde kann es klingeln. Noch keiner hört meine Stimme im Telefon. 0137 90 30 200. Jede Sekunde, du kannst jetzt 1000 Euro dir auf dein Konto holen, auch wenn du noch nie was gewonnen hast. Wir sind live, 18.43 Uhr. Wenn du diesen Sender hörst, deinen Lieblingssender, sag uns, was das ist. Was ist das für ein Ding aus dem TV? Ich gebe keinen Tipp. 0137 90 30 200. 0137 90 30 200 für 50 sind aus allen deutschen Netzen. Wir haben gehört Traumschiff, wir haben gehört Vicky, wir haben gehört die Schlümpfe, wir haben gehört Herr der Ringe, aber das alles ist nicht richtig und hat nichts mit der richtigen Lösung zu tun. Wir brauchen jemanden, der uns jetzt sagt, was das ist. Achtung, jede Sekunde, wir haben keine Zeit mehr, Chrissy. Ich weiß nicht mehr, was wir noch machen sollen.
0: Ja, okay, dann überziehe ich jetzt die Leitung. Ich gehe auf die 13-fache Gewinnchance. Jetzt muss es klappen. Glücksleitung 32, Glücksleitung 33 und die Glücksleitung 34 kommen dazu. Sendung so gut wie aus. Es muss und wird jetzt klingeln. Ab jetzt.
1: Achtung. 0137 90 30 200. Es ist die Möglichkeit für dich jetzt nochmal das Geld zu gewinnen. Glaub mir, sobald du meine Stimme im Telefon hörst, bist du hier. Aber es ist noch keiner hier. 0137 90 30 200. Immer noch keiner. Okay, wir haben keine 120 Sekunden mehr.

0: 0137 90 30. 200 für 50 Cent aus allen deutschen Netzen. Es hört noch niemand, liebe Regie, lasst uns jetzt auf Sendung, es hört noch niemand meine Stimme im Telefon. Es ist noch keiner da. Kein Witz jetzt für 1.000 Euro. Wenn du weißt, was das ist, jetzt wähle mit mir gemeinsam. Du kriegst die 1.000 Euro. 0137 90 30 200. Noch keiner bei mir im Studio. Wir sind live. 18.45 Uhr. Du willst 1.000 Euro gewinnen. Du hörst das im Auto, zu Hause, egal wo. 0137 90 30 200. Chrissy, hört da schon jemand meine Stimme im Telefon? Ist da schon jemand?
1: Nein, da ist noch niemand. Definitiv noch niemand. Das Geld ist noch da.
0: 0137 90 30 200 für 50 Cent aus allen deutschen Netzen. Sag mal, wer kann sich denn noch daran erinnern? Wer weiß denn noch, was das für ein Ding aus dem TV ist? 0137 90 30 200 für 50 Cent aus allen deutschen Netzen. Und mit der richtigen Lösung bekommst du von uns 1.000 Euro netto steuerfrei. 1.000 Euro, überleg mal, mit 1.000 Euro jetzt sich's gut gehen lassen. 1.000 Euro für dich und das Geld ist faktisch. Geht das von unserem Konto heute raus? Es wird auf jeden Fall unser Konto verlassen. Letztes Mal sage ich die Telefonnummer, deine Möglichkeit jetzt. 0137 90 30 200. 0137 90 30 200 für 50 Cent aus allen deutschen Netzen. Chrissy, wir sind ready to rumble?
1: Ja, sowas von ready to... Oh, wow!
0: Durchgestellt, live im Studio mit dem Chance-Button. Wer ist dran? Hallo?
2: Hallo, die Susi.
0: Susi, ich grüße dich. Was suchen wir denn?
2: Pippi Langstrumpf.
0: Bist du ganz sicher, Susi?
2: Ja.
0: Gewonnen! Susi, wie geil ist das denn? 1.000 Euro für dich.
2: Super!
0: Bleib mal am Phone.
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2: Radio Number 1. 19 Uhr haben wir es und das sind die 10 Hits am Stück. Und mit denen geht's auch direkt weiter. Gleich haben wir da zum Beispiel Kygo und Save My Love für euch im Angebot. Und nachher auch noch Nico Santos und Why Don't You Stay. Und ich bin Fred. Guten Abend.

Das sind immer die besten neuen Hits bei Energy Region Stuttgart. Nico Santos ist gerade wieder in seiner Heimat auf Mallorca unterwegs und arbeitet mit einem Produzenten zusammen an neuer Musik. Das heißt, wir können gespannt sein, was da als nächstes von ihm kommen wird. Aber jetzt kommt Why Don't You Stay?

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4: Anna weiß, was gerade wichtig ist in der Energy Region. Hello.
5: Hi, ja, gerade boomen grüne Technologien in Baden-Württemberg. Laut einer neuen Studie wächst der Green Tech-Sektor stärker als die gesamte Wirtschaft und auch stärker als in anderen Bundesländern. Das sorgt auch für neue Jobs. Insgesamt arbeiten inzwischen ungefähr 250.000 Menschen in der Branche.
4: Okay, jetzt muss ich aber mal noch kurz was ganz anderes fragen. Ich habe das vorhin richtig gesehen auf Social Media. Fußballstar Rivaldo ist in der Energy-Region unterwegs.
5: Ja, viele denken tatsächlich gerade, dass der brasilianische Fußballer vor kurzem in Esslingen unterwegs war. Stimmt aber eben nur so halb. Die geposteten Fotos sind echt, aber schon aus dem Jahr 2019. Damals hat der Weltmeister mit seiner Frau Verwandte in der Region besucht und dabei die schönsten Ecken von Esslingen angeschaut. Jetzt gehen gerade die alten Bilder wieder viral.
4: Ja, Mann, knapp verpasst.
5: Ja, knapp. Ansonsten sollen in Zukunft bundesweit alle Kinder im Alter von 4 Jahren einen Sprach- und Entwicklungstest machen. Das sieht ein Gesetzentwurf von Bildungsministerin Karin Prien vor. Kinder mit Förderbedarf sollen dann gezielt unterstützt werden. Ziel ist es, die Chancen aller Kids vor der Grundschule auf den gleichen Stand zu bringen.
4: Alles klar, dann hast du uns jetzt auch auf den Stand gebracht.
5: Mhm.
4: Und hier machen wir jetzt weiter mit immer den besten neuen Hits. Das ist Harry Styles und American Girls bei Energy Region Stuttgart.

Sage mir, Muse, die Taten des vielgewanderten Mannes, welcher so weit geirrt. Hä? Was? Ja, also das ist der erste Satz aus der Odyssee von Homer. Warum erzähle ich euch das? Morgen startet die Verfilmung dieses knapp 3000 Jahre alten Buchs in den Kinos und die sorgt schon vorher für ordentlich Gesprächsstoff. Manche kritisieren zum Beispiel, dass die Kostüme nicht historisch akkurat wären oder auch, dass die Dialoge zu modern sind. Gerade das zweite ist auch kein neues Thema beim Film. Die Kritik gab es schon früher, zum Beispiel bei so Monumentalfilmen, wobei man da ja auch immer die Frage stellen muss, wie denn eine angemessene Sprache aussehen würde bei einem Plot, der ja, 700 vor Christus spielt. Aber eine andere Sache, bei der viele Kinofans schon wieder richtig am Rad drehen, und zwar im Positiven, ist, dass der Film komplett in IMAX 70 mm gedreht wurde. Ja, was soll das jetzt schon wieder sein? Also, IMAX ist so ein spezielles Kinosystem, das einfach ein

0: riesiges Bild ermöglicht. Dazu kommt mit 70 mm ein besonders breites Format bei der Aufnahme. Das bedeutet zusammen, dass ihr im Kino eine viel größere Detailtreue bekommt. Regisseur Christopher Nolan meinte auch dazu, dass man auf die Weise quasi 3D sehen kann, ohne eine 3D-Brille tragen zu müssen. Und er hat sich da bildgestalterisch dann schon auch immer ziemlich viel dabei gedacht. So, die Krux ist jetzt nur, nicht viele Kinos verfügen über ein IMAX-System. Das heißt, in den meisten Kinos bekommt man den Film einfach nur in Varianten, bei denen die Bilder dann halt ein bisschen beschnitten sind. Aber falls ihr den Film so sehen wollt, wie sich Nolan das vorgestellt hat, dann gibt es die Möglichkeit bei uns in der Energy-Region, zum Beispiel in Leonberg, wo es die größte IMAX-Leinwand der Welt gibt. Aber ja, ich denke, wenn der Film gut ist, dann wird er auch in normalen Kinos toll sein.
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0: Julia.
1: Um 20 Uhr an diesem Mittwoch und jetzt hört mal ganz genau hin, wer das ist. Ein absoluter Energy-Megastar. Wer sich dahinter verbirgt, wer gestern nach 2 Jahren zum ersten Mal wieder aufgetreten ist und was Fans jetzt alles hoffen, das alles gleich. Vorher jetzt noch die Jungs von BTS mit immer den besten neuen Hits. 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

kann mir niemand erzählen, dass bei dieser Hook nichts im Kopf aufgeht. Energy Sun bei euch an diesem Mittwochabend. Ich bin Julian, ich bin bei diesem Song gedanklich irgendwo in der Dorfdisco bei mir im oberbayerischen Land. Man traut sich nicht ganz zu tanzen, weil man es einfach nicht drauf hat. Man fühlt sich wie so ein frisch geschlüpftes Giraffenjunge. Aber irgendwie merkt man, okay, heute könnte was laufen. Ist natürlich nie gelaufen, aber Rihanna hat einem zumindest ein musikalisches Gefühl gegeben, es könnte was passieren. Deshalb wird Rihanna bei allen, die wir so um die 30 Jahre alt sind, immer ein Stein im Brett haben, weil die einfach so derartig abgeliefert hat. Rihanna war einfach immer da und Rihanna ist auch immer noch erst Mitte 30. Das vergessen ja so viele. War nur jetzt viele Zeit oder lange Zeit raus. Aber hört mal, wer da gerade zum ersten Mal seit 2 Jahren wieder aufgetreten ist. Yes! Rihanna stand wieder auf der Bühne, hatte einen kurzen Auftritt bei Jay-Z in New York. Alle Fans sind komplett ausgerastet. Und dann hat sie noch das hier gedroppt. Oh my God, I missed that shit. Also übersetzt, sie hat's vermisst. Sie hat sich sehr gefreut, aufgetreten zu sein. Und ich hoffe, dass sie das so sehr vermisst hat, dass sie jetzt schleunigst wieder ins Studio geht, um dann auch neue Musik wieder live zu performen. Rihanna, fantastische Künstlerin, die wir auch alle vermisst haben. Das können wir nur zurückgeben, liebe Riri.

Die Jungs von Fastboy haben wir jetzt hier bei Energy, die vermutlich jetzt gerade irgendwo unterwegs sind Richtung Nordwesten Deutschlands, denn sie spielen beim Perukaville Festival, präsentiert unter anderem ja auch von Energy, freue ich mich sehr drauf und jetzt hören wir sie mit Beautiful Life und immer den besten neuen Hits. 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

0: Immer die besten neuen Hits hört euch hier bei Energy. Gleich mit Ed Sheeran, der gerade zu sowas wie einem Sexsymbol wird. Klingt komisch, ist aber jetzt wissenschaftlich belegt. Die Studie dazu gibt's gleich. Vorher außerdem noch Miles Smith und Taylor Swift, die gerade geheiratet hat mit Gast Ed Sheeran in New York. All das gleich in den nächsten 7 Minuten.
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Und das ist für mich jetzt schon die Meldung der Woche. Rothaarige Männer, die nur zu 2% in der Weltbevölkerung vertreten sind, galten ja jetzt nicht unbedingt als Sexsymbol. Na, also im Gegenteil, ich kann mich noch erinnern, in meiner Schulzeit war es so, dass rothaarige Männer meistens immer geärgert wurden. Das hat dann so ein bisschen aufgehört, nachdem Ronald Weasley im Harry Potter-Universum beliebter wurde. Aber so ganz oben waren die jetzt auch nicht auf der Beliebtheitsskala, weil Kinder einfach grausam sind. Aber jetzt gibt es eine neue Studie, die besagt, dass rothaarige Männer immer mehr oder immer beliebter werden in der Frauenwelt und dass Frauen ganz scharf sind auf Männer mit roten Haaren, weil, und das sagt auch die Studie, Ed Sheeran dafür verantwortlich ist. Ed Sheeran ist das neue Sexsymbol, hatte ich jetzt so auch nicht auf meiner Bingo-Karte, aber ich lasse mich immer wahnsinnig gerne überraschen. Und das hat jetzt zum Anschein, dass eben rothaarige Männer immer beliebter und beliebter werden, vor allen Dingen in der Kiste. Ist das nicht fantastisch? Insofern hoffe ich, dass Martin Garrix jetzt nicht der pure Neid in sein Gesicht gemeißelt war, als er mit Ed Sheeran den neuen Song Repeated gemacht hat. Den hören wir jetzt. Ed Sheeran, Martin Garrix, immer die besten neuen Hits. Stay.

besten neuen Hits hört euch hier bei Energy gleich mit Nesta für euch. Außerdem Harrison und Benson Boone macht den Anfang. Sorry, I'm here for someone else. Alles gleich hier

Nesta hören wir jetzt hier bei Energy, die einen wirklich tollen Fußballsommer hatte, ist die Norwegerin und hat mitgefiebert mit ihrem Team rund um Erling Haaland. Aber auch selbst hat sie einiges zu feiern. Wieder einen Charterfolg mit Yes Girl. Immer die besten neuen Hits.

0: Julia.
1: Um 21 Uhr an diesem Mittwoch, an dem mein lieber Kollege Armani gleich wieder hier sein wird. Wir spielen eine Runde Fakt oder Fake. Dann geht es darum, wie viel Haustiere man innerhalb der EU mit ins Flugzeug nehmen darf. Gibt eine neue Verordnung. Die Antwort, Spoiler, wird euch überraschen. Vorher jetzt aber noch Kygo mit immer den besten neuen Hits.

0: Und wir kommen zu meinem Lieblingsmoment in der Sendung. Er steht schon da oben. Mit seiner Chippendale-Hose, mit einem Oberkörper, der glänzt, voller Öl eingeschmiert, mit einer Fliege um den Hals, tänzelt er runter, um bereit zu sein für diese Rubrik hier.
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0: Haben wir jetzt das ganze Öl, wo du dich den Oberkörper mit eingeschmiert hast, noch aus der Asservatenkammer von Pedidi geklaut oder woher kommt das?
2: Nee, ich bin einfach ein schmieriger Typ.
0: Sag mal lieber, die Aussage, die ich heute für dich dabei habe, Radio ist Kino im Kopf, ist folgende. Wenn man mit seinen Haustieren ins Ausland in den Urlaub fährt, dann darf man maximal 5 Tiere mitnehmen. Fakt oder Fake?
2: Ich sage, es ist ein Fakt. Wir sind bisher nicht Arche Noah. Also auch Eurowings oder EasyJet ist nicht Arche Noah. Deswegen irgendwann muss auch Schluss sein. Ich sag 5 ist schon viel sogar.
0: Okay. Du sagst, das ist ein Fakt. Und damit, mein Lieber, hast du natürlich recht. Wenn man mit seinen Haustieren ins Ausland in den Urlaub fährt, dann darf man nur 5 Tiere mitnehmen. Das sind die ganz neuen EU-Regeln. Gilt für Hund, für Katze und auch für Frettchen. Ich weiß noch nicht, warum. Also hast du schon niemals ein Frettchen als Haustier gesehen?
2: Nee, aber ich glaube, die vermehren sich schnell.
0: Ja, aber
2: dann fährst du in Urlaub mit 2, kommst mit 7 zurück, geht nicht.
0: Na gut, mein Lieber, tausend Dank für die Erklärung. Du hattest auf alle Fälle recht. Und jetzt ab wieder in den Bademantel mit dir.

Den französischen DJ/Producer Ugel hören wir jetzt hier bei Energy, der gestern, und wir Deutsche können das nachempfinden, keinen schönen Abend hatte. Wirklich überraschend, sang- und klanglos ausgeschieden gegen die Spanier in der Fußball-Weltmeisterschaft. Aber das Leben, auch das wird er heute bemerkt haben. Es geht weiter. Jetzt gemeinsam mit Imael Angel und Ultra Nate. Klingt, finde ich, auch wie so eine Avengers-Gruppe. Moving to the Sun passt auch da immer die besten neuen Hits. I'm moving.

0: Und die besten neuen Hits hört euch hier bei Energy gleich mit Tamper City für euch. Außerdem Nico Santos und Leonie macht den Anfang mit Stay und immer den besten neuen Hits.
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0: Man fragt sich, ist das noch ein größerer Flop als die deutsche Nationalmannschaft bei einer Fußball-Weltmeisterschaft? Energy ist an bei euch an diesem Montag. Letzten Donnerstag kam Vaiana ins Kino. Eine Disney-Realverfilmung, also mit echten Menschen, zum Beispiel auch Dwayne The Rock Johnson. Und es ist eine Katastrophe für Disney. Der Film hat nicht mal annähernd so viel eingespielt, wie erwartet. Ähnlich schlecht übrigens lief zuletzt auch die Realverfilmung von Schneewittchen. Vielleicht muss da Disney einen anderen Weg in Zukunft gehen. Das heißt drum, Disney an sich toll und was immer gut funktioniert, was immer toll performt, wo man sich immer daran freut, das ist das hier.
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0: Ja, unser Disney Stream, und da klingt in dieser Woche so.

Also wir merken uns, der Kinofilm Vajana muss man nicht unbedingt anschauen, zumindest was die breite Masse angeht. Den Disney-Stream bei uns auf Energy, bei den Energy-Streams, den auf alle Fälle anhören. Das ist nämlich immer top statt flop. Ja, immer feine Unterschiede, aber wichtige Unterschiede.

5 vor 10 haben wir es hier bei Energy. Ist für mich immer so die liebste Zeit in der Sendung, denn ihr hört jetzt einen Song zum allerersten Mal heute von Homeboy Wiz the MC. Ist ja in Südafrika geboren, dann in Deutschland aufgewachsen, bis zum Abitur war er hier und dann wollte er ein Star werden, wollte auf Englisch rappen und ist dann nach Kanada gegangen. Das ist alles so fantastisch nach Plan gelaufen, dass er jetzt ein großer, großer Superstar ist. Wiz the MC hören wir jetzt zum allerersten Mal mit seinem Song Falling Stars und immer den besten neuen Hits.

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1: Um 22 Uhr an diesem Mittwoch. Freue mich sehr, dass ihr mit dabei seid. Hoffe, der Tag war für euch bis jetzt ein erfolgreicher. Gleich hören wir Bibi Rexha. Den Anfang macht jetzt aber Tame Impala mit Dracula und immer den besten neuen Hits.

0: So, und für euch geht's jetzt ab aufs Festival.
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0: 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Wir schicken euch zu den besten Festivals in Deutschland und Europa. 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Es wird veranstaltet vom Energy Resident DJ Duo Bass Massage. Und die Vanessa, die wollte da heute Morgen auch hin. Und das klang so.
2: Nicht vernünftig schlafen zu können. Sonst bin ich eine Zicke.
3: So, Anna, guten Morgen. Du bist ja ein bisschen Festival erprobt. Wie ist das mit Schlaf und Festival?
4: Also Vanessa,
3: das?
4: 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Also die Kombi kann ich dir empfehlen.
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3: Das würdest du mitnehmen, dann wärst du gut ausgestattet. Dann könntest du auch da eine schöne Zeit haben, weil die Tickets, die hast du auf jeden Fall. 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
2: 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Wow. Wie schön. Freue mich.
0: Und wir freuen uns mit Vanessa. Und das Schöne ist, es gibt noch so viel mehr abzuräumen. 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Auf welches Festival? 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Die

Michael Schulte ist für mich underrated. Ich sag's einfach so, wie es ist. Hot Take von mir. Hat so den klassischen, ich sag mal, Prä-TikTok-Karriereweg gegangen, ist mit Voice of Germany berühmt geworden, dann aber aus eigener Kraft, nimm das Stefan Raab, 2018 beim ESC für Deutschland gestartet, Vierter geworden, eine unermessliche Leistung und seitdem auch international sehr bekannt und erfolgreich, unter anderem auch in Frankreich. Lovesick hören wir jetzt hier bei Energy in diesem Mittwochabend, Michael Schulte, immer die Besten.

0: Immer die besten neuen Hits hier bei Energy. Gleich mit Shakira und Burna Boy für euch. Außerdem Kamrat und Harry Styles macht den Anfang. American Girls, alles gleich hier bei Energy.
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Mittwochabend haben wir es. Ihr hört Energy, ich bin Julian. Jetzt mit Shakira, die ja mit einem spanischen Weltmeister zusammen war, aber dennoch für alle Ewigkeit vermutlich öfter mit Fußball in Verbindung gebracht wird, als eben jener Gerard Piqué. 2006, 2010, 2014, 2026. Klingt wie ein Song der Sportfreunde Stiller, sind aber genau die Jahre, in denen Shakira den offiziellen WM-Song beigesteuert hat. In einem Video ist übrigens 2010 zu Waka Waka hat sie dann auch ihren späteren Ehemann kennengelernt. Die beiden haben geheiratet, Kinder bekommen, alles schien perfekt, aber mittlerweile sind sie geschieden. Gerard Piqué hatte anscheinend eine Affäre mit einer Jüngeren. Und jetzt, glaube ich, folgt die späte Rache der Shakira, denn indem sie jetzt am Sonntag zum WM-Finale in New York dabei sein wird und performen wird, war sie dann bei mehreren WM-Finals als ihr Ex-Mann. In your face, Gerard. Dann übrigens

Es ist spät geworden, ihr hört Energy, ich bin Julian. Freue mich sehr, dass ihr zu dieser späten Zeit noch mit am Start seid. Wenn ihr gerade noch im Auto seid, kommt gut und sicher jetzt im besten Fall bei euren Liebsten zu Hause an. Naked wird euch dabei begleiten mit Arden Jones, Looking for Something und immer den

um 23 Uhr an diesem Mittwoch. Freue mich sehr, dass ihr mit dabei seid. Lasst uns jetzt die letzte Stunde des Tages noch ganz entspannt gemeinsam ausklingen. Gleich mit Taylor Swift für euch, außerdem Tiffany Harris und Chastain macht den Anfang. Turn the lights off. Alles gleich hier bei Energy.

Das kann mir niemand erzählen, dass bei dieser Hook nichts im Kopf aufgeht. Energy Sun bei euch an diesem Mittwochabend. Ich bin Julian, ich bin bei diesem Song gedanklich irgendwo in einer Dorfdisco bei mir im oberbayerischen Land. Man traut sich nicht ganz zu tanzen, weil man es einfach nicht drauf hat. Man fühlt sich wie so ein frisch geschlüpftes Giraffenjunge. Aber irgendwie merkt man, okay, heute könnte was laufen. Ist natürlich nie gelaufen, aber Rihanna hat einem zumindest ein musikalisches Gefühl gegeben, es könnte was passieren. Deshalb wird Rihanna bei allen, die wir so um die 30 Jahre alt sind, immer ein Stein im Brett haben, weil die einfach so derartig abgeliefert hat. Rihanna war einfach immer da und Rihanna ist auch immer noch erst Mitte 30. Das vergessen ja so viele. War nur jetzt viele Zeit oder lange Zeit raus. Aber hört mal, wer da gerade zum ersten Mal seit 2 Jahren wieder aufgetreten ist. Yes! Rihanna stand wieder auf der Bühne, hatte einen kurzen Auftritt bei Jay-Z in New York. Alle Fans sind komplett ausgerastet. Und dann hat sie noch das hier gedroppt. Oh my God, I missed that shit. Also übersetzt, sie hat's vermisst. Sie hat sich sehr gefreut, aufgetreten zu sein. Und ich hoffe, dass sie das so sehr vermisst hat, dass sie jetzt schleunigst wieder ins Studio geht, um dann auch neue Musik wieder live zu performen. Rihanna, fantastische Künstlerin, die wir auch alle vermisst haben. Das können wir nur zurückgeben, liebe Riri.

Mittwochnacht ist es hier bei Energy. Ich bin Julian, ich freue mich sehr, dass ihr mit dabei seid. Wenn ihr jetzt von der Spätschicht nach Hause gekommen seid, zieht die Schuhe aus, geht noch ein bisschen raus auf den Balkon, genießt noch ein bisschen die Nacht jetzt mit Gracie Abrams, Hit the Wall und immer den besten neuen Hits. Okay.

0: Immer die besten neuen Hits hier bei Energy. Gleich Christopher Randy für euch, außerdem Felix Jähn und die Jungs von BTS machen den Anfang mit Swim und immer den besten neuen Hits.
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1: Und wir kommen zu meinem Lieblingsmoment in der Sendung. Er steht schon da oben. Mit seiner Chippendale-Hose, mit einem Oberkörper, der glänzt, voller Öl eingeschmiert, mit einer Fliege um den Hals, tänzelt er runter, um bereit zu sein für diese Rubrik hier.
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1: Haben wir jetzt das ganze Öl, wo du dich den Oberkörper mit eingeschmiert hast, noch aus der Asservatenkammer von Pedidi geklaut oder woher kommt das?
3: Nee, ich bin einfach ein schmieriger Typ.
1: Sag mal lieber, die Aussage, die ich heute für dich dabei habe, Radio ist Kino im Kopf, ist folgende. Wenn man mit seinen Haustieren ins Ausland in den Urlaub fährt, dann darf man maximal 5 Tiere mitnehmen. Fakt oder Fake?
3: Ich sage, es ist ein Fakt, wir sind bisher nicht Arche Noah. Also auch Eurowings oder EasyJet ist nicht Arche Noah, deswegen irgendwann muss auch Schluss sein. Ich sag 5 ist schon viel sogar.
1: Okay. Du sagst, das ist ein Fakt. Und damit, mein Lieber, hast du natürlich recht. Fakt. Wenn man mit seinen Haustieren ins Ausland in den Urlaub fährt, dann darf man nur 5 Tiere mitnehmen. Das sind die ganz neuen EU-Regeln. Gilt für Hund, für Katze und auch für Frettchen. Ich weiß noch nicht warum. Also hast du schon niemals ein Frettchen als Haustier gesehen?
3: Nee, aber ich glaube, die vermehren sich schnell.
1: Ja, aber...
3: Dann fährst du in Urlaub mit 2, kommst mit 7 zurück, geht nicht.
1: Na gut, mein Lieber, tausend Dank für die Erklärung. Du hattest auf alle Fälle recht. Und jetzt ab wieder in den Bademantel mit dir.
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Es ist spät geworden hier bei Energy an diesem Mittwoch, so spät, dass ich raus bin für heute. Ich habe Feierabend, schön, dass ihr mit dabei wart. Ihr hört mich, wenn ihr wollt. Morgen wieder ab 20 Uhr bin ich für euch da. Bis dahin lasst ihr Energy durchlaufen. Wer macht damit nichts falsch? Und ich verabschiede mich jetzt mit Austis, The Art of Letting Go, und sage ciao, ich bin raus. Bis morgen.

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